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1: Guten Morgen, ein dichtes Wolkenband legt sich nach und nach über Südtirol. Die Sonne kommt dann noch nur mehr zwischendurch mal raus. Am Nachmittag kann es dann den ein oder anderen Regenplatscher geben. Die Temperaturen gehen hinauf auf 17 bis 22 Grad.
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1: Noch ist es ruhig auf Südtirolstraßen. Auch auf der Brenner-Autobahn kommen Sie zügig weiter. Eine gute Fahrt in den Sonntag.
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1: Willkommen am Muttertag. Schön, dass Sie mit uns in diesen schon etwas besonderen Tag starten.
2: Hallo Mutti. Allzeit Gute zum Muttertag, Jan die Lieb.
1: Wilhelm, Schatz, eine Nachricht nur dich. Geben alles, damit der Tag

0: Morgen, Muttertag. Schön, dass Sie da sind.
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2: Heute ist Muttertag. Ein Tag, der oft mit Blumen, gebastelten Karten oder einem Frühstück ans Bett gefeiert wird. Ein Tag, der Danke sagen will. Manche Herzen werden heute weit, andere werden still. Erinnerungen kommen an Nähe, an Wärme, vielleicht auch an das, was zu kurz kommt. Muttersein geht über Rolle und Aufgabe hinaus. Es ist das, wo jemand spüren darf, du bist gewollt, du bist gemeint, du bist gut. Vielleicht liegt an diesem Tag eine Einladung, hinzuschauen. Mit Dankbarkeit, wo sie möglich ist, mit Milde, wo sie nötig ist. Und auch das nicht zu vergessen, Mütterlichkeit wohnt in uns allen. In jedem Blick, der hält, in jedem Wort, das stärkt, in jeder Geste, die sagt, ich bin da. Vielleicht gönnt ihr euch heute auch einen stillen Moment. Eine Kerze für Dankbarkeit, einen Atemzug für Ruhe. Und die Ahnung, es ist etwas ganz Großes da, das segnend sagt, ich tröste und halte dich, wie eine Mutter tröstet und hält. Einen schönen Muttertag.
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0: am Muttertag, das ist Südtirol 1. Und egal wie stürmisch das Leben manchmal ist, die Mamis sind immer da mit ihrer Liebe, Geduld und Aufmerksamkeit.
1: Wenn man selber Mama ist, nachher glaube ich, weiß man, was Mama ist. Und die Mama ist auch vor allem die Beste.
2: Meine Mama ist nicht nur meine Mama, sondern auch meine beste Freundin.
3: Meine Mama ist eigentlich schon allem die wichtigste Person in meinem Leben gewesen und die haben sie voll gern.
0: Ja, und dir heute ein großes Dankeschön. Schönen Muttertag, Südtirol.
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0: Guten Morgen, es ist 7:30.
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0: Auf den wichtigsten Verbindungen durch Südtirol ist es noch ruhig. Auch auf der Brenner-Autobahn kommen Sie gut weiter. Rechnen Sie aber zum Nachmittag hin mit Rückreiseverkehr. Eine gute Fahrt.
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0: Ein feiner Muttertagsmorgen beginnt mit 7 Grad in Laas, 8 Grad in Deutschnofen und 10 Grad in Franzensfeste. Untertags geht's dann hinauf bis auf 22 Grad im Bozner Unterland und 17 Grad im oberen Wipptal. Jetzt am Vormittag kommt da und dort noch die Sonne raus. Untertags wird sie dann immer wieder von hartnäckigen Wolken gestört und am Nachmittag soll es dann da und dort glatt einen kurzen Regenplatscher geben. Also Aprilwetter im Mai, egal, heute ist Muttertag. Heute feiern wir die Mütter und lassen sie hochleben, egal was das Wetter so bietet. Und wir haben dazu auch Südtirols besten Musikmix. Hier sind gleich Green Day und Joe.

0: spannenden Sonntagmorgen. Das ist Südtirol 1. Mein Name ist Thomas Angerer. 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
1: Tödlicher Verkehrsunfall in Ulten. Putin sieht Ukraine-Krieg dem Ende zugehen. Das Wetter oft bewölkt ist es heute. Ich bin Wilhelm Schatzer. Guten Morgen.
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1: In Ulten ist es in der Nacht zu einem tödlichen Unfall gekommen. Oberhalb von Kuppelwies ist gegen 3 Uhr ein Auto von der Straße abgekommen. Ein Mensch ist ums Leben gekommen, 2 weitere wurden leicht verletzt. Im Einsatz standen Weißes Kreuz, Notarzt, Feuerwehr, Parkrettung und die Notfallseelsorge. Die Carabinieri ermitteln zum Unfallhergang. Mütter brauchen mehr finanzielle Unterstützung. Das fordern mehrere Bewegungen und Parteien zum heutigen Muttertag. Es geht dabei vor allem um die unsichtbare und unbezahlte Arbeit, die viele Frauen leisten. Marlies Winkler.
3: Ja, das sei etwa die Kindererziehung, die Pflege oder der Haushalt, sagt Renate Gebhardt von der SVB-Frauenbewegung. Diese Aufgaben seien systemrelevant, blieben allerdings in den meisten Fällen unbezahlt. Wenn Frauen diese Aufgaben nicht mehr freiwillig und zu ihrem persönlichen Nachteil übernehmen würden, würde das gesamte Wirtschaftssystem zusammenbrechen, sagt Gebhardt. Unsere gesamte Gesellschaft und Wirtschaft baue darauf auf, dass meist die Mütter nach der Geburt ihrer Kinder in ihrem Berufsleben zurückstecken und eine Teilzeitarbeit übernehmen. Das müsse bewusst gemacht werden, sagt Renate Gebhardt.
1: Der russische Angriffskrieg auf die Ukraine neigt sich dem Ende zu, das sagt der russische Präsident Wladimir Putin. Und als möglichen Vermittler für Gespräche zwischen Russland und der Europäischen Union nannte er den ehemaligen deutschen Bundeskanzler Gerhard Schröder. Zuvor hatte sich Putin bei der Militärparade zum Jahrestag des Sieges über Nazi-Deutschland im Zweiten Weltkrieg siegessicher gezeigt. Die russische Armee werde den Krieg gegen die Ukraine gewinnen, sagte er. Das niederländische Kreuzfahrtschiff Hondius ist in der Früh vor der spanischen Kanareninsel Teneriffa angekommen. Nachdem auf dem Schiff 3 Menschen am Hantavirus gestorben sind, werden jetzt die 150 Passagiere mit Booten an Land gebracht und dann in ihre Heimatländer ausgeflogen. Der Chef der Weltgesundheitsorganisation selbst will die Evakuierung überwachen. Derzeit hat keiner der Menschen an Bord Symptome. Tennis, Jannik Sinner hat sein erstes Spiel beim ATP Masters Turnier in Rom gewonnen. Der Sechsner schlug den Österreicher Sebastian Ofner mit 6:3 und 6:4. In der nächsten Runde trifft Sinner morgen auf den Australier Alexei Popirin. Wenig Sonne, viele Wolken und später auch Regen. Gleich mehr zum Wetter.
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0: Ein dichtes Wolkenband hat sich jetzt schon über Südtirol gelegt. Die Sonne, die kommt aber dann doch zwischendurch mal raus. Am Nachmittag kann es dann einen oder einen anderen Regenplatscher geben. Die Temperaturen gehen hinauf auf 17 bis 22 Grad.
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0: Weiter nicht viel los auf Südtirolstraßen. Auch auf der Brennautobahn kommen Sie zügig weiter. Eine gute Fahrt in den Sonntag.
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0: Ja, einen besonders schönen guten Morgen, würde ich sagen, jetzt allen Müttern. Heute am Muttertag, vielleicht gibt es bereits jetzt schon das Frühstück ans Bett oder die ganze Wohnung duftet nach dem Blumenstrauß, der jetzt überreicht wird. Es soll ein Ehrentag werden und auch wir geben uns Mühe, die Mütter hochleben zu lassen. Schön, dass Sie da sind. Sie

0: Coldplay auf Südtirol 1.
1: 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Widder.
0: Tun Sie etwas, um Ihre Freundschaften zu beleben, aber sprechen Sie Probleme trotzdem an.
1: Stier.
0: Wenn Sie sich langweilen, sollten Sie nach neuen Wegen suchen, sich zu verwirklichen.
1: Zwilling.
0: Mit Ihrem Charme allein kommen Sie nicht weit, andere erwarten Ihre klare Position.
1: Krebs.
0: Da Sie anderswo wenig bewirken können, dürfen Sie sich heute ganz Ihren Kontakten widmen.
1: Löwe.
0: Die Liebe steht heute nicht im Vordergrund, es spricht aber nichts gegen ein Treffen.
1: Jungfrau.
0: Legen Sie eine Aussprache lieber auf die erste Tageshälfte, dann haben Sie die Sache hinter sich.
1: Waage.
0: Mit Ihren Ansprüchen stehen Sie sich selbst im Wege. Gehen Sie Ihrem Wunsch nach, sich auch einmal zurückzulehnen.
1: Skorpion.
0: Mischen Sie sich nicht in fremde Belange ein. Sie riskieren mehr, als Sie zunächst annehmen.
1: Schütze.
0: Keine Angst. In einigen Tagen werden Sie erkennen, dass Sie sich richtig verhalten haben.
1: Steinbock.
0: Ein guter Moment, endlich einmal einen Pflegetag für Ihren Körper einzulegen.
1: Wassermann.
0: Kommt es jetzt zu einem Streit, sollten Sie die Sache vorerst auf sich beruhen lassen.
1: Fische.
0: Sie sind in der letzten Zeit ganz sicher nicht zu kurz gekommen, doch Sie sind damit auch recht zufrieden.
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0: von Südtirol am Muttertag. Einen schönen, besonderen Tag für alle Mütter. Ja, sie sind die Riesenschätze unserer Mütter und bringen uns auf den richtigen Weg ins Leben mit ihren liebevollen Tipps.
1: Tu einen Kühlschrank bitte zu.
2: Ja, wenn man von der Tür rausgegangen ist, etwas, was allem gehört, da steht ja aufpassen. Ja, man hat halt immer das Gefühl gehabt, sie seien richtig besorgt. Und das kann man nachher leider selber bestätigen, wenn man selber eine Mama ist. Es ist so.
0: Mamis sind besonders, halten eine Menge Liebe für uns parat und ja, prägen auch unser Leben.
3: Also ich koche das geilste Essen, was es gibt, und die Mama ist die Beste.
4: Man kann viel mit ihr reden, also über alle möglichen Sachen. Und man kann auch Spaß haben, das ist sehr fein.
5: Ich liebe alles an meiner Mama.
6: Ich habe sie sehr gern, logisch. Man kann viel mit ihr machen. Sie ist eine sehr offene Person, also sie unterstützt auch meine Pläne. Ich habe sie eigentlich lieb, auch logisch, weil immer, sie hat mich großgezogen.
7: Hi Mami, ich bin die Maya und ich wünsche dir einen schönen Muttertag, weil du allem so gut kochst für mich.
8: Hi, ich bin der Simon aus Helgund und ich wünsche meiner Mama einen schönen Muttertag, weil sie mich zu jedem Fußballspiel begleitet. Mach dir einen schönen Tag.
9: Hi Mami, ich bin die Rosa. Du hast sicher nicht gedacht, dass ich im Radio bin und ich wünsche dir noch einen schönen Muttertag.
0: Ja, und welche Namen Südtiroler Mütter am häufigsten tragen, das hat unsere Online-Redaktion nachrecherchiert. Auf Facebook und Instagram gibt's die genaue Aufstellung. Maria liegt da übrigens ganz, ganz weit vorne. Einen schönen, besonderen Muttertag ins Land.
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8 vor halb 9. Guten Morgen, das ist Südtirol 1 am Muttertag und er macht gemeinsame Sache momentan mit Ed Sheeran. Lucas Graham ist zurzeit mit ihm auf Tour und er baut da ganz intensiv auch an neuen Songs. Dieser Song aber, der hat uns schon mal überzeugt. 7 Years, hier ist Lucas Graham.

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1: Guten Morgen, es ist 8:30.
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1: Auf den wichtigsten Verbindungen durch Südtirol ist es noch ruhig. Auch die Brenner-Autobahn ist frei. Sie kommen da gut weiter. Rechnen Sie aber zum Nachmittag hin mit Rückreiseverkehr. Eine gute Fahrt.
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1: Ein feiner Muttertagsmorgen beginnt jetzt mit 11 Grad in Sifjan am Ritten, 13 Grad in Salurn und frischen 7 Grad in Wolkenstein in Kröten. Untertags geht es dann hinauf bis auf 22 Grad im Bozner Unterland und 17 Grad im oberen Wipptal. Jetzt am Vormittag kommt da und dort noch die Sonne raus. Untertags wird es dann immer wieder von hartnäckigen Wolken gestört und am Nachmittag soll es dann auch da und dort einen kurzen Regenplatscher geben. So geht es dann auch hinein in die neue Woche. Erst am Dienstag kommt da etwas mehr Sonne raus. Die Sonne aber, sage ich mal, ist schon da. Die pflanzen wir ganz einfach hinein in unsere Herzen an diesem Muttertag, auch mit Südtirols besten Musikmix. Hier sind Tayo Cruz und Tones and I.

0: Morgen an diesem Sonntag. Eine Straße ganz im Blau gehalten von der Beleuchtung her, das ist schon was Außergewöhnliches und nicht schnell mal zu verstehen, wieso eben das so ist. In Brixen leuchtet heute Abend noch die Regensburger Allee in Blau. Als sichtbares Zeichen für die europäische Idee, für Frieden und Zusammenhalt. Und genau in dieser Zeit, im Mai 1950, da wurden die Schumann-Erklärungen ausgearbeitet, die den Grundstein zur heutigen EU darstellen. Und deshalb ist die Regensburger Allee in Blau gehalten. Mehr Nachrichten zum Tag gibt's wieder um 10 vor 9.
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4: Guten Morgen, es ist 10 vor 9.
5: Unfall in Ulten, junge Frau stirbt. Hantavirus, Schiff ist vor Teneriffa angekommen. Das Wetter meist bewölkt. Ich bin Wilhelm Schatzer. Guten Morgen.
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5: In Ulten ist es in der Nacht zu einem tödlichen Unfall gekommen. In St. Moritz oberhalb von Kuppelwies ist gegen 3 Uhr ein Auto von der Straße abgekommen und 200 Meter abgestürzt. Eine junge Frau ist ums Leben gekommen. Sie verstarb noch an der Unfallstelle. 2 weitere Menschen wurden leicht verletzt. Im Einsatz standen Weißes Kreuz, Notarzt, Feuerwehr, Bergrettung und die Notfallseelsorge. Die Karabiniere ermitteln den Unfallhergang. Mütter sind das Rückgrat unserer Gesellschaft und sie brauchen mehr finanzielle Unterstützung. Das fordern mehrere Bewegungen und Parteien zum heutigen Muttertag. Es geht dabei vor allem um die unsichtbare und unbezahlte Arbeit, die viele Frauen leisten bei Kindererziehung, Pflege und Haushalt. Der katholische Familienverband fordert echte Anerkennung für Mütter. Dafür braucht es eine gerechtere Verteilung der Familienarbeit und eine bessere Vereinbarkeit von Familie und Beruf. Das niederländische Kreuzfahrtschiff Hondius ist in der Früh vor der spanischen Kanareninsel Teneriffa angekommen. Nachdem auf dem Schiff 3 Menschen am Hantavirus gestorben sind, werden jetzt die 150 Passagiere an Land gebracht und dann in ihre Heimatländer ausgeflogen. Ursula Winkler berichtet.
7: Zur Sicherheit ist alles genau durchgeplant. Auch die Weltgesundheitsorganisation ist vor Ort. Erst stehen medizinische Checks an Bord an. Passagiere ohne akute Symptome sollen dann in kleinen Booten an Land kommen. Vom Hafen Granadilla geht es dann in versiegelten Fahrzeugen über eine abgesperrte Straße sofort zum Flughafen. Dort sollen Flieger in die 23 Heimatländer bereitstehen. Zu Hause werden die Passagiere dann wohl in Quarantäne müssen. Eine Entwarnung ist bei dem Virus wegen der langen Inkubationszeit erst nach Wochen möglich.
5: Der russische Angriffskrieg auf die Ukraine neigt sich dem Ende zu, das sagt der russische Präsident Wladimir Putin. Und als möglichen Vermittler für Gespräche zwischen Russland und der Europäischen Union nannte er den ehemaligen deutschen Bundeskanzler Gerhard Schröder. Beim Tennis-Masters-Turnier in Rom ist Jannik Sinner eine Runde weiter. Im Auftaktmatch hatte er keine Mühe. Er besiegte den Österreicher Sebastian Ofner mit 6:3 und 6:4. In der nächsten Runde trifft Sinner morgen auf den Australier Alexei Popirin. Bewölkt ist es, später wird's auch nass. Gleich schauen wir auch auf die Temperaturen.
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4: Ein dichtes Wolkenband hat sich über Südtirol gelegt. Die Sonne, die kommt aber dann doch zwischendurch mal raus. Am Nachmittag kann es dann den ein oder anderen Regenplatscher geben. Die Temperaturen gehen hinauf, heute auf 17 bis 22 Grad.
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4: Weiter nicht viel los auf Südtirol Straßen. Auch auf der Brennerautobahn kommen Sie zügig weiter. Eine gute Fahrt in diesen Sonntag.
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4: Guten Morgen am Sonntag. Guten Morgen am Muttertag. Freuen wir uns einfach mal drauf, unseren Müttern was Gutes tun zu können. Wir drücken die Daumen, dass das auch gelingt. Einen gemütlichen Start.

Guten Morgen, Südtirol. Schönen Sonntag. Meeresluft schnuppern, nicht nur in der Sonne liegen, sondern da auch was machen. Das dachten sich über zehn Jahren ein paar Jenesinger und gründeten damals einen Segelclub. Weit ab vom Meer mit dem Yachtclub Salten kamen sie dann in die Schlagzeilen und machten einfach so zum Spaß an der Freude Segelsport. Nicht ganz, denn es wurde schon ernst, denn die Segler, die wollten es wissen, was sie können. Und seit 10 Jahren gibt es da auch eine Regatta dafür, um zu sehen, wer der Beste ist. Mit 20 Booten ist die Regatta nun gestartet an der Küste von Kroatien. Und die ersten Segelausfahrten werden dann morgen gemacht, da wird es dann ernst.

0: Guten Morgen, das ist Südtirol 1 am Muttertag. Mein Name ist Thomas Angerer. Die Urlaubszeit hat schon begonnen und viele sind jetzt wieder zurück aus dem Kurzurlaub und können durchaus was erzählen. Schöne Sachen vor allem, aber auch Unangenehmes, was die Geldangelegenheiten betrifft. Denn es kommt immer wieder vor, dass am Urlaubsort die Bankomatkarte eingezogen wird. Und das ist sehr blöd, sagt Experte Elmar Senona.
1: Wenn überhaupt und die Bank offen ist, kann man schon in die Bank reingehen und fragen, ob sie netterweise nachschauen können, ob die Karte wieder rauszuhändigen wäre. Das ist aber in den meisten Fällen nicht so. Und dann steht man ohne Karte da.
0: Denn die Karten, die werden aus Sicherheitsgründen vor Ort zerstört und nicht an die Bank weitergeschickt.
1: Weil die Karten mittlerweile alle mit der Technologie contactless ausgerüstet sind und auch ohne PIN verwendbar sind und dadurch ein Risiko besteht, dass die Karte missbraucht wird.
0: Und da steht man dann da ohne Geld und ohne Karte, das kann schnell ungemütlich werden. Gut ist da, eine zweite Karte in Reserve zu haben.
1: Ratsam ist auch, wenn man die Karte auf das Wallet, sprich auf das Handy ladet, dann hätte man immer noch die Möglichkeit, mit dem Handy zu bezahlen. Beheben geht kaum, weil es gibt ganz wenige ATMs, die auch contactless funktionieren.
0: Dass Karten eingezogen werden, das kommt immer öfters vor, aus Sicherheitsgründen. Etwas dagegen tun ist fast unmöglich. Einzig vor dem Urlaub daran denken, dass das passieren kann. Das ist die Lösung. Einen schönen Sonntag. Guten Morgen.
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1: Guten Morgen um 7:50 Uhr. Gracie Abrams, die Dame ist noch nicht Mami, aber eine durchaus engagierte Künstlerin, die eigentlich einen 48-Stunden-Tag bräuchte. Zurzeit bereitet sie sich auf ihr drittes Album vor, ist auf Tour. Die Europakonzerte wurden alle abgeschlossen, mittlerweile mit großem Erfolg. Und sie macht sich auch gut als Schauspielerin. Der Film trägt den Arbeitstitel Please und wird noch gedreht. Aber sie hat dann auch noch Zeit, mit ihrer Musik uns zu beglücken. Hier ist Gracie Abrams, Ted Sultan.

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6: Guten Morgen um kurz nach 9:30. Die wichtigsten Verbindungen durch Südtirol sind frei. Auch auf der Brenner Autobahn kommen Sie gut weiter. Rechnen Sie aber zum Nachmittag hin mit einem Rückreiseverkehr. Eine gute Fahrt.
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6: Und das ist ein feiner Muttertag jetzt bei 16 Grad in Gagazon, 12 Grad in Jenesien und 9 Grad im Finchgau in St. Valentin auf der Heide. Untertags geht es dann hinauf bis auf 22 Grad im Bozener Unterland und 17 Grad im oberen Wipptal. Jetzt am Vormittag kann da und dort die Sonne noch rauskommen. Untertags wird sie dann immer wieder von hartnäckigen Wolken gestört. Und am Nachmittag soll es dann auch leider da und dort einen kurzen Regenplatscher geben. So geht es auch dann hinein in die neue Woche. Erst am Dienstag kommt etwas mehr Sonne raus.

0: Tirol einen schönen Muttertag, der mit der Mami natürlich begangen werden kann und sollte und an dem einiges los ist.
1: Bei uns in Unterland.
2: Meine Mami ist so toll. Alles Gute zum Muttertag.
3: Ja, und wer noch keinen Plan hat, wo er seine Mami hin entführen soll, ganz spontan diese Idee. In Montan sind alle Mamis mit Anhang zum Muttertagsfest eingeladen. Es wird aufgekocht, es gibt ein Tortenbuffet, es gibt Eis, die Montaner Böhmische spielt, eine Kinder- und Bastelecke ist auch da, bis 18 Uhr am Festplatz von Montan.
4: Heinbeins im Eckentol.
3: Pop- und Rocksongs zum Mitsingen. Der Männerchor Weltschnofen in Konzert, Chorleiter Ivan Deori.
5: Ja, wir hatten jetzt voller Freude, wenn es zunächst ein Konzert kommt. Wir haben wieder super Stickler ausgewählt für Henk. Es ist auch wieder die Boygroup dabei, eine neunköpfige Band, wenn er das ins super begleiten wird. Wir haben Stickler von STS, Bon Jovi, wir haben Donauwalzer, also für jeden ist da irgendetwas dabei und ich bin sicher, es wird toll rum. Mit dem es fein, wenn man begrüßen kann.
3: Im Haus der Dorfgemeinschaft. Los geht's um 18 Uhr.
4: Halt im Überetsch.
3: Sind die Vampire los? Experivamp heißt das Stück, das die Theaterkids im Rahmen von Eppern Humor auf die Bühne bringen. Die Geschichte? Spannend. Eine Wissenschaftlerin beginnt ein Experiment. Sie schickt eine Gruppe Jugendlicher auf die Burg Hocheppern für eine Woche, abgeschieden von der Außenwelt. Was zuerst harmlos beginnt, wird bald zum echten Abenteuer. Spätestens, als sie auf eine Gruppe ausgehungerter Vampire treffen. Um 18 Uhr im Lanzerhaus in St. Michael.
0: Egal, was Sie heute unternehmen, wir wünschen Ihnen eine schöne Zeit und besondere Erlebnisse. Über seine Erlebnisse wird uns auch Dr. Alexander Gardetto erzählen. Der plastische Chirurg ist ja auf der ganzen Welt mit seiner Operationstechnik unterwegs und kommt gleich zu Magdalena Dummel zum Sonntagsfrühstück Feuer und Flamme. Nach den Nachrichten geht's los. Einen feinen Tag wünscht Thomas Angerer.
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2: 10 vor 10. Junghandwerker des Jahres ausgezeichnet. Frau bei Verkehrsunfall in Olten gestorben. Das Wetter oft bewölkt. Ich bin Wilhelm Schatzer. Schönen Vormittag.
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2: Johannes Unterhuber aus Findl ist Südtirols Junghandwerker des Jahres 2026. Der 34-Jährige ist bei der Jahresversammlung der Junghandwerker im LVH ausgezeichnet worden. Unterhuber hat sich voriges Jahr selbstständig gemacht. Er produziert Pumpen, die ohne Strom funktionieren und Wasser in höher gelegene Gebiete transportieren können. Vor allem für abgelegene Höfe und Almen eröffnen sich damit neue Möglichkeiten. Bei der Versammlung wurde der neue Landesausschuss gewählt. Priska Reichhalter wurde als Landesobfrau bestätigt und Patrick Gampenrieder bleibt Vizeobmann. Eine junge Frau ist bei einem Verkehrsunfall in Olten ums Leben gekommen. Gegen 3 Uhr in der Nacht ist ein Auto in St. Moritz oberhalb von Kuppelwies von der Straße abgekommen und 200 Meter in die Tiefe gestürzt. Die Frau starb noch an der Unfallstelle. 2 weitere Fahrzeuginsassen wurden mit leichten Verletzungen ins Krankenhaus von Meran eingeliefert. Weltweit laufen heute hunderttausende Menschen für den guten Zweck. Dabei sind alle willkommen, Profis, Hobbyläufer und Rollstuhlfahrer. Ein Lauf für diese Aktion findet auch heuer wieder in Südtirol statt. Marlies Winkler.
4: Ja, und zwar im Bustertal in Welsberg. Es geht um die weltweite Wohltätigkeitsaktion Wings for Life. Viele andere Orte weltweit beteiligen sich zeitgleich daran. Und das Besondere ist, alle Teilnehmerinnen und Teilnehmer sind per App miteinander verbunden. Dass genau Welsberg auch Standort für den bekannten Lauf ist, ist 2 Sportlern vor Ort zu verdanken. Sie organisieren den Lauf seit Corona jedes Jahr. Der Startschuss in Welsberg fällt heute um 13 Uhr. Ziel der Organisatoren wäre es, dass heuer 1000 Menschen daran teilnehmen. Gelaufen wird für alle, die es nicht mehr können. Die Startgelder und Spenden fließen in die Rückenmarkforschung der Stiftung Wings for Life.
2: Deutschland begeht heute den Erdüberlastungstag. Das heißt, Deutschland hat rechnerisch die natürlichen Ressourcen für heuer schon aufgebraucht. Umweltverbände kritisieren vor allem den Einsatz von Öl, Gas und Kohle. Dadurch würden zu viele Rohstoffe verbraucht. Italien hat den Erdüberlastungstag schon vor einer Woche begangen. Wolken und später auch etwas Regen, so schaut's heute aus. Gleich mehr zum Wetter.
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2: Kaum Sonne, viele Wolken und am Nachmittag ein paar Regenschauer. So geht's durch den Muttertag. Die Temperaturen kommen auf 17 bis 22 Grad. Jetzt hat's 15 Grad in Auer, 14 in Farm, 11 in Bretau und 16 Grad messen wir in der Turms. Auch morgen ist's wechselhaft mit vielen Wolken und wenig Sonne.
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4: Am größten Frühstückstisch des Landes sitzt uns heute eine echte Südtiroler Koryphäe gegenüber der plastischen und rekonstruktiven Chirurgie, Professor Dr. Alexander Garetto. Einen schönen Sonntag.
5: Ja, hallo, einen schönen Sonntag in alle.
4: Ich bin so richtig happy, dass wir es heute geschafft haben. Der Terminkalender ist bis oben hin voll. Gerade sind Sie zurück aus London und den USA. Wir werden noch drüber sprechen heute. Dann natürlich Arbeit noch und nöcher.
5: Ja, ich freue mich wirklich, dass wir heute das geschafft haben.
4: Ja, umso besser. Wir freuen uns jetzt auf diese 2 Stunden. Starten wir erstmal mit einem guten Kaffee.
5: Ja.
4: Espresso oder Macchiato?
5: Espresso.
4: Espresso. Und dazu Südtirols bester Musikmix. Einen schönen Sonntag, Südtirol.

0: Weltinnovation. So eine Operation gab es noch nie. Schlagzeilen, die wir heuer zu Beginn des Jahres auch hier auf Südtirol 1 gehört haben. Ein Bauer kriegt in Klagenfurt eine Armprothese, mit der er nicht nur greifen kann, sondern eben auch spüren. Eine weltweit bis jetzt einzigartige Operation unter der Leitung meines heutigen Sonntagsgastes, Professor Dr. Alexander Gardetto. Wenn Sie diese Schlagzeilen heute noch hören, was geht Ihnen durch den Kopf?
1: Ja, das ist schon ein bisschen eine Ehre, weil die Schlagzeilen sind ja ganz fein, wenn man sie auch in Südtirol erfährt und nicht nur außerhalb von Südtirol. Das, was wir in Klagenfurt gemacht haben, ist eine Weiter- oder Fortführung von meiner Arbeit, die ich jetzt schon seit 10 Jahren mache, weil die Entwicklung von dem Ganzen hat 2014/15 angefangen und wir haben uns zuerst in totale Babyschuhe gefühlt, haben dann die ersten Operationen gemacht und jetzt sind wir eigentlich da angekommen, wo wir eigentlich sein wollen. Das heißt, wir können heute ein komplettes Operationsrepertoire für diese Patienten anbieten.
0: Was steckt alles hinter so einer Operation, wenn Sie uns in den OP-Saal mitnehmen?
1: Ja, das ist erstens einmal sehr lange Vorgespräche mit den Patienten, auch wenn die Patienten im Ausland draußen sind und die im Ausland operieren, gell, wo sie sehr viel machen, werden viele Videokonferenzen mit dem Patienten gemacht, ich reise alle meistens 1-2 Tage vorher dann an, unterhalte mich mit denen alle, meine Kollegen vor Ort machen natürlich die Indikationen beziehungsweise rufen mich an und sagen, du Alex, wir hätten einen Patienten da, kann mir das nicht da machen, wie du das beschrieben hast und wir taten dir alles vorbereiten und ich sage, ja, können wir schon machen, aber ich schaue mir das halt selber an, ob es wirklich dann auch geeignet ist. Und wenn das noch alles funktioniert, dann ist der OP-Plan da, der ist einem ganz strikt vorgeschrieben und gerade bei der letzten Operation, das ist das erste Mal, was wir es in Europa da gemacht haben. Ich habe es vorher so auch einmal in Afrika schon gemacht, nicht weil ich in Afrika war, weil einfach dort der junge Bub gekommen ist, hat genau die Schmerzen am Oberarm oben gehabt und die haben ihn nicht gezogen, nein, mach das nicht da, da ist die ganze Technik, also vom Oberarm noch ein bisschen in die Kinderschuhe gewesen. Und dann habe ich zu ihm ganz klar gesagt und zu den Eltern, nein, ich kann es da machen, aber ich kann dir jetzt nicht sehr viel dazu sagen. Und dann haben wir es eigentlich gemacht, haben wir über 8 oder 9 Stunden operiert mit einem super Team in der Universität in Nairobi unten. Und aus der Erfahrung haben wir dann eigentlich die ganze Technik dann so weiterentwickelt, dass wir es in Klagenfurt dann haben können, wirklich perfekt machen.
0: Was ist denn für Sie der schönste Part? Das Operieren oder das Ergebnis danach, wenn Sie es, ja?
1: Nein, einerseits ist es einmal, im Patienten Hoffnung wiederzugeben, weil das sind meistens Leute, die irrsinnige Schmerzen haben und werden meistens dann auch in Stich gelassen, weil nachher sie die Antwort kriegen, bis daher geht's und weiter nimmer. Wir haben das alles schon gemacht, mit dem musst du jetzt leben. Das ist schon einmal etwas, wo ich kann dem Patienten vielleicht ein bisschen Freude geben und mir selber natürlich auch. Ich operiere sehr gerne, ich operiere in einem Umfeld, wo ich weiß, dass auch gute Leute um mich herum sind und die, was auch das wertschätzen, beziehungsweise auch bei der Sache dabei sein, dann habe ich auch meine Freude. Und meine natürlich größte Freude habe ich dann danach, wenn wir den Patienten dann sehen, auch schon unmittelbar nach der Operation. Und er kann mir schon sagen, oder sie kann mir schon sagen, ich bin jetzt schmerzfrei, das erste Mal seit x Jahren. Und natürlich dann bei den ganzen Nachkontrollen und da Telefonate. Ich bin da bei jedem Patienten eigentlich allem sehr strikt dahinter. Vielleicht ist das oft für ein paar Leute ungewohnt, dass ein Arzt eigentlich allem erreichbar ist, aber ich möchte es gerne für die Leute und auch für andere Patienten, wo ich die anderen Operationen mache, allem halt so verfügbar sein und erreichbar sein.
0: Da hat sie auch ihre eigene Vergangenheit geprägt.
1: Viel,
0: Lassen Sie uns gleich drüber sprechen.
1: Ja.
0: Einen schönen Sonntag, Südtirol.

0: Im Finchgau aufgewachsen, heute einer der renommiertesten Ärzte Südtirols und weltweit, können wir auch dazu sagen, weltweit unterwegs als plastischer und rekonstruktiver Chirurg, Professor Dr. Alexander Gardetto. Ein Marteller, gell?
1: Ja.
0: Wie sind Sie denn? Ja, eben, wie sind Sie denn aufgewachsen im Finchgau?
1: Ich bin im Martell drin aufgewachsen mit meiner Mama. Der Vater ist schon gleich einmal gestorben, wenn ich 4,5 Jahre alt war. Dann sind wir eigentlich allein gewesen, ich und mein Bruder. Ich muss sagen, die Zeit im Martell drin habe ich so genossen. Wir sind ein brutal starker Jahrgang gewesen. Ich bin ein paar Jahre ohne 70 und ohne 70er sind im Martell extrem viele. Vielleicht ist 70er Jahre mal ein Stromausfall gewesen. Und das hat genutzt, dass halt ohne 70 dann viele Leute auf die Welt gekommen sind. Und wir sind eine tolle Gruppe gewesen, treffen in Salben wieder. Und deshalb ist Aufwachsen da drinnen war eigentlich die seelenruhigste Zeit meines Lebens.
0: Mhm. Dann Skifahren, ganz
1: genau,
0: ehrgeizig.
1: Skifahren selber mein Leben damals. Also ich wollte Rennskifahrer werden, bin es auch nachher gewesen eine Zeit lang, bis ich nachher in die Realität zurückgekommen bin, noch ein schwerer Unfall auf dem Rhein 2000 oben.
0: Mhm. Haarig?
1: Haarig, schon ein bisschen. Also ich bin knapp der Querschnittlähmung vorbeigegangen, bin 6 Monate im Spital gewesen und dann habe ich immer ein bisschen die Spitalsluft geschnuppert.
0: Sie haben sich nicht ganz gesehen gefühlt damals teilweise von manchen Ärzten und deshalb vielleicht auch der Entschluss, das mache ich anders und ich werde Doktor.
1: Nicht ganz. Ich bin eigentlich dann schlussendlich, da ist meine Mama eine brutale Kämpferin gewesen. Die hat mich damals brutal unterstützt. Da muss ich schon sagen, also ohne ihr wäre das damals eigentlich nicht so gegangen, weil wir sind ins Böhler Krankenhaus gekommen. Da ist mein bester Freund damals noch auch verstorben. Und von denen nach Brixen herkommen, weil dort einmal die Orthopädie in Brixen so gut war. Mhm. Und dann eben nach Innsbruck aus auf die Universitätsklinik. Und ich muss sagen, wenn meine Mama da nicht da den ganzen Kampf mitgemacht hätte, von Böhler, Brixen, von Brixen dann aus, das ist nicht alles so freiwillig gegangen, dann weiß ich nicht, wo ich heute wäre. Weil ich habe mich aus dem Unfall eigentlich dann schlussendlich erholen können, also komplett erholen können. Die Ärzte draußen, ich kann mich alle nur erinnern, und die haben sich danach dann auch immer wieder angesprochen, wenn ich selber draußen gearbeitet habe. Ohne sie war ich nicht, wo ich heute bin. Und das war auch damals so ein ganz kleines Wunder, weil meine Querschnittlähmung, die sie gehabt haben, hat sich eigentlich dann fast alleine zurückgebildet. Das heißt, der Knochen hat sich vom Rückenmark zurück verschoben in die richtige Position, wo er eigentlich sein soll, ohne dass man dort hat, mir riesengroße Eingriffe machen.
0: Mhm. Wann kam dann der Funke, der Entschluss zum Medizinstudium?
1: Der ist ja dann entschlossen, wenn ich eigentlich noch super gesund werden gewesen bin. Dann habe ich angefangen zu denken, ich möchte gerne Krankenpfleger werden, weil ich möchte die größte Hitze mit den Krankenschwestern natürlich gehabt haben und sie mit mir auch. Und dann ist die Physiotherapie losgegangen und gesagt, ich wäre Physiotherapeut, weil es hat mir auch gefallen. Mhm. Und ich habe ja die Handelsschule gemacht in Schlandersoben und dann ist die Überlegung gekommen, ich probiere es einmal mit der Medizin, weil es so einfach das ganze Medizinische mich sehr interessiert hat. Noch in der Zeit gleich habe ich mich halt noch schwer getan, weil ich weder Latein, weder Biologie, Chemie und die ganzen Sachen, also die naturwissenschaftlichen Sachen, haben mir komplett gefällt. Aber ich habe gesagt, nein, das mache ich jetzt und dann bin ich Medizin studieren gegangen.
0: Wir sind heute Feuer und Flamme für Professor Dr. Alexander Gardetto. Einen schönen Sonntag.

0: Mehr hören wir heute von einer schönen Südtiroler Erfolgsgeschichte. Einen schönen Sonntag mit Südtirol 1. Wir frühstücken in Feuer und Flamme mit Professor Dr. Alexander Gardetto. Nicht nur Sanitätsdirektor und Leiter der plastischen Chirurgie in der Brixana in Brixen, eben auch weltweit als Koryphäe im Einsatz, wenn es um Prothesen geht, die nicht nur greifen, sondern eben auch spürbar sind. Warum er aber sagt, Südtirol ist und bleibt seine Base und wo ist er eigentlich bei uns im Land am liebsten? Ja, wir lernen unsere Sonntagsgäste jeden Sonntag auch sehr persönlich kennen. Bleiben Sie.
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0: und Professor Dr. Alexander Gardetto. Als Koryphäe, wie ich Sie heute immer wieder nenne, Sie schauen ein bisschen kritisch.
4: Ich höre das nicht gern, weil meine Mama war bescheiden, ich bin bescheiden und die wäre auch bescheiden aufwachsen. Deswegen, ich bin froh, dass ich die Wertschätzung bekomme. Mhm. Oft bin ich ein bisschen... nicht ganz glücklich, wenn man sie nicht im richtigen Ort bekommt, aber wenn man sie dann wieder bekommt, dann ist man natürlich stolz.
0: Ja, Sie leisten weltweit Einzigartiges. Sie operieren auch weltweit, sind auf Tagungen, waren vor kurzem erst in London zum Operieren, dann weitergereist direkt in die USA, am MIT waren Sie, eine der Spitzenuniversitäten dieser Welt, dann auch in Charlotte auf Kongress. Viele Reisen, viel Jetlag. Mhm. Haben Sie nie überlegt, mehr in die Welt rauszugehen, dort zu leben, weg von Südtirol?
4: Die Chance habe ich gehabt. Die habe ich ja einmal eingenommen. Mhm. Ich war schon in den USA als Assistenzarzt und ich war auch schon einmal in Dubai einen Monat lang zu schnuppern.

0: Und dann natürlich mit einem zunehmenden Alter denkst du halt, jetzt muss halt irgendwo sesshaft werden. Mhm. Auch wenn die Möglichkeiten danach auch noch gegeben waren, Professurstellungen, Anstellungen oder Plätze zu kriegen in Deutschland oder auch in Amerika selber, habe ich dann eigentlich nachher schlussendlich abgelehnt und deswegen bin ich auch da, wo ich bin.
1: Mhm. Auch weil die Lebensqualität natürlich eine andere ist bei uns hier im Land. Sie sind gerne mit dem Radl unterwegs, vor allem jetzt zur Jahreszeit. Wo finden wir Sie noch in der Freizeit?
0: Also im Sommer hauptsächlich mit dem Radl und im Winter bin ich natürlich auch passionierter Skifahrer und Tourengeher.
1: Ja. Also Sie sind viel sportlich unterwegs. Was ist denn so Ihr Lieblingsplatz in Südtirol?
0: Wo ich sehr gerne einige ist Vilnius. Mhm. Also wirklich im Winter, da mache ich meine Skitour eine Richtung unter die Geißler hin. Also das geht, da geht der Waldweg ein, da ist eigentlich meistens niemand, weil da geht es relativ steil auch ja. Und dann kommst du halt da oben zu den entsprechenden Hütten hin. Und da muss ich schon sagen, da fühle ich mich halt sehr wohl. Dass überhaupt, wenn viel Schnee ist, dann, ich bin halt meistens alleine unterwegs, weil meine Frau geht mir da nicht mehr mit, weil sie haben gesagt, ich gehe eher zu schnell, aber ich brauche ein bisschen ich muss mich ein bisschen ausbauen und deshalb, ich gehe auch ganz gerne allein da rein.
1: Freizeit als Arzt, wie können wir das uns vorstellen, in Ihrem Leben speziell? Wahrscheinlich auch nicht viel.
0: Das musst du mit Gewalt nehmen. Wenn du das nicht sagst, okay, bis daher arbeite ich und dann sagst du fertig, du brauchst auch eine rechte Hand neben dir, das ist in dem Moment die Heidi, dann kannst du die Freizeit gut einteilen. Also wir haben jetzt wirklich so vereinbart, dass wir Samstag, Sonntag, dass wir dann wirklich draußen sein, entweder fahren wir irgendwo hin oder wir machen unsere Wanderungen da, unsere Radlfahren, wir haben bei der E-Bike, lieben es und im Winter haben wir unsere Family-Karte und da können wir noch hingehen, Skifahren, wo wir wollen.

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4: Wir wünschen einen schönen Sonntag. Professor Dr. Alexander Gardetto, unser Gast am größten Frühstückstisch des Landes heute. Sonntagsfrühstück normalerweise bei Ihnen daheim. Was finden wir da am Frühstückstisch?
5: Also unter der Woche eigentlich nichts.
4: Mhm.
5: Weil wir stehen auf, trinken einen Kaffee und gehen zur Arbeit. Wenn wir aber das Wochenende daheim sein oder wenn wir ins Wochenende auswärts genießen können, dann tun wir üppig frühstücken. Mhm. Das heißt, es muss wirklich ein Kaffee da sein. Ein Gipfel mag ich auch ganz gern und dann, was es halt so noch dazu gibt, Eierspeisen sind auch ganz fein und ein bisschen ein Obst. Was ich nicht so mag, ist Müsli und so, was habe ich einfach in meinem Leben als Student einfach abgegessen. Ich bin mal vier gekommen wie der richtige Hose, da muss ich ganz da gleich Studentenfutter und Müsli isst. Und ich mag es auch schon zwischendurch wieder mal gern, aber wenn ich es nicht muss essen, ist es nicht.
4: Aus Ihrem Frühstück machen wir jetzt ein Musikfrühstück. Sie haben einen Musikwunsch frei an dieser Stelle. Was machen wir? Welchen Song und warum?
5: Ma, der Song ist einfach, den habe ich einfach schon seit immer ein bisschen im Kopf oben. Der ist so, der ist, erinnert mich ein bisschen an meine Jugend und an meine wilde Jugend da. Und da gibt es auch ein paar Geschichten dazu, die darf ich jetzt nicht erzählen. Deswegen gefällt mir der Song einfach am besten.
4: Mhm.
5: Supergirl von der Anna Naklapp.
4: Machen wir sehr gerne jetzt für Sie.
5: Super, danke.

0: Kulturelines am Wochenende, einen schönen Sonntag. Wenn wir plastische Chirurgie hören, denken wir spontan an neue Nasen, größere Brüste. Das gehört da auch natürlich alles mit dazu. Aber eben nicht nur. Es geht auch darum, Menschen nach Unfällen oder Krankheit ein neues Lebensgefühl zu schenken. Und eine Koryphäe weltweit in diesem Gebiet sitzt uns heute am größten Frühstückstisch des Landes gegenüber. Wir frühstücken mit Dr. Alexander Gardetto. Begleiten ihn auch gleich ein Stückchen mit in den OP-Saal.
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0: Und Professor Dr. Alexander Gardetto heute. Einen schönen Sonntag. Ich habe es vorhin schon gesagt, die plastische Chirurgie ist weit mehr als einfach nur die klassische Schönheitsoperation. Es geht eben auch darum, Menschen nach Unfällen oder Krankheiten einfach ein neues Lebensgefühl zu geben. Was war denn bis jetzt so in Ihrer Laufbahn vielleicht der emotionalste Moment?
4: Das war, ich mache ja viele humanitäre Einsätze in Afrika und mittlerweile auch in der Ukraine, wo ich möchte es nicht als humanitären Einsatz bezeichnen, weil die Ärzte dort drüben brutal gut sein. Sie kriegen von mir die Unterstützung, wo sie ihnen als meine Technik dazu sagen kann. Aber in Afrika unten muss ich sagen, da ist mir, sind mir wirklich die Tränen dahergekommen. Es ist so ein junger Gitsche, ein Mädel ist dahergekommen, ganz alleine war's. Wir sind in einem total abgelegenen Stadtl gewesen, im Süden von Madagaskar. Totale Armut, wirklich, so etwas ist wirklich kaum zu sehen. Und ich stehe am 5. Nachmittag heraus, in einem Moment, weil wir Pause gemacht haben, da habe ich das Mädel gesehen mit einem kleinen Koffer in der Hand und hat geweint. Und dann bin ich über die Stiege gegangen und bin zu dem Mädel hingelaufen und das ist weggegangen wie so eine Katze, die halt weggerannt ist. Dann habe ich uns einen Guide geholt, da brauchst du jemanden, der was die führt, weil ich rede leider Französisch und da ist noch hingegangen, hat das Mädel dann hergeholt. Und dann haben wir im Koffer drin einen Zettel gefunden, dass die Mama hat das Gitschele im Bus reingesetzt und hat den Busfahrer gefragt, bitte bringst du mir das da zu deinem Spital hin, weil sie haben gewusst, dass wir es sein. Das Gitschele hat eine ganz tiefe Lippen-Kiefer-Gaumenspalte gehabt und ist im Dorf total verstoßen geworden, hat nicht gescheit reden können. War wunderhübsch, wunderhübsch. Und ob wir ihr helfen können, das ist ja so im Brief drin gestanden. Natürlich, wir waren leider knapp 4-5 Tage unten, haben wir gesagt, 5-6 am Nachmittag, nein, das müssen wir heute unbedingt noch machen. Dann haben wir es mit Plüschtiere und mit alles, was sie halt so locken kann, schon haben wir halt ein bisschen das Vertrauen gewonnen. Das haben wir dann auch gewonnen, haben die Operation selber durchgeführt in den Abend noch. Und das war so lieb am nächsten Tag, wenn sie aufgewacht ist, wenn wir sie gesehen haben. Wir haben auch schöne Fotos draus gemacht und ihre Frau daneben gebeten, die was am Brustkrebs gehabt haben, die was wir operiert haben, die wohnt nicht weiter weg. Habe ich gesagt, da kriegst du ja Geld, viel Geld haben wir ihr gegeben, bitte bring das Kind wieder heim. Und ihr haben mir einen Zettel mitgegeben, wo unsere E-Mail drauf ist. Und tatsächlich nach ein paar Jahren habe ich dann eine E-Mail gekriegt von der Mama, dass das Kind Schule geht, dass es halt integriert ist. Und das war einfach nicht die Nachricht, hat mich gefreut, aber dass wir selber so schön operieren haben können und dass wir mit einem guten Gewissen heimgefahren sind. Und da möchte ich, das muss ich fast sagen, ich möchte gerne zwei Leute danken in Südtirol da. Das ist die Gitte und der Fichte, die sind aus Bruneck. Und danke alle für die Unterstützung auch, dass wir solche humanitäre Einsätze machen können. Und das freut mich immer wieder, dass ich das betonen kann. Ohne Enkelhilfe kann man paar Sachen nicht machen.
0: Wir werden kommende Stunde auch noch über Ihre Auslandseinsätze sprechen. Vielleicht von diesem emotionalen Erlebnis zur größten oder schwierigsten OP, die Sie gehabt haben.
4: Das sind schon einige Operationen auch bei uns da gewesen. Es gibt nicht die schwierigste, es gibt eine ganze Reihe von schwierigsten. Das heißt, es sind schon die Tumorpatienten. Also wenn wirklich Patienten mit fortgeschrittenen Tumor da sind und die letzte Hilfe in der Chirurgie noch suchen und wir das auch nachher planen müssen. Das ist schon oft einmal eine psychische, sagen wir mal so, anstrengende Sache auch für uns, weil wir ja nicht wissen, wie es noch hundertprozentig ausgehen wird. Mhm. Und das sind schon halt schwierige Eingriffe. Oder wenn Traumapatienten kommen und sich schwer verletzt haben, das sind alles schwierige Eingriffe. Mhm. Ich will jetzt nicht den schwierigsten sagen, weil es sind einfach sehr viele, weil das Feld, das Repertoire, was mir herumbieten oder was ich umbieten kann, ist sehr, sehr groß, vom Tumor bis zum Trauma, bis zur Amputation und so weiter und so fort. Aber jede einzelne Operation hat seinen eigenen Charakter und hat auch seinen eigenen Ausgang nachher. Mhm.
0: Hochkomplex. Ich stelle mir immer die Frage, wie bereitet man sich als Chirurg auf solche OPs vor? Gibt es da bestimmte Rituale zu Beginn? Wie handhaben Sie das?
4: Ich tue mich allem einen Tag vorher genau schauen. Also bei den ganz schweren Operationen weiß ich natürlich, dass ich die habe. Bei anderen Operationen bereite ich mir am Vortag allem vor und schaue noch einmal die Bildrunde, was ich gemacht habe, bei den Gesprächen. Und wenn man dann in den OP-Saal eingeht, habe ich schon einen ganz fixen Plan, wie das geht. Natürlich immer Plan B, Plan C auch im Kopf drinnen, aber hauptsächlich also den Plan, der was da wirklich zutrifft. Und der wird dann auch so durchgearbeitet. Und wenn eben mal irgendetwas Unvorhersehbares herkommt während der Operation, dann hängt es brutal von der Erfahrung ab, eben, wenn man da weitergeht. Und das passiert sehr häufig. Also am Ende habe ich noch oft einmal auch die Situation, wo ich nicht genau das gemacht habe, also die Schritte, wie ich es haben will, sondern es sind ein paar andere Schritte dazugekommen. Wichtig für mich ist leider, dass das Ergebnis immer das Beste ist.
0: Nach der OP, wie schnell kommen Sie wieder runter?
4: Da brauche ich Zeit. Ich operiere auch 7-8 Stunden durch, ohne dass ich müde werde, ohne dass viele fragen, und was tust du, wenn ich auf Klo gehst? Muss ich nicht. Aber wenn ich dann beim Operationssaal rausgehe und mich dann niederhucke, dann tut es so einen richtigen so Wappler nach unten, nachher wärst du so richtig, dann wäre ich müde. Und nachher kriege ich auch Hunger, dann kommt man mal eine Fressattacke. Und es braucht noch schon so eine halbe Stunde, dreiviertel Stunde, bis man nachher wieder ein bisschen so weit ist, dass man nachher entweder weitermacht oder nachher eben andere Sachen tut.

0: vor 11.
1: Wings for Life, auch in Welsberg findet Rennen statt. Südtirols Junghandwerker des Jahres ausgezeichnet. Das Wetter wechselhaft. Ich bin Wilhelm Schatzer. Schönen Vormittag.
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1: Südtirol beteiligt sich an der weltweiten Wohltätigkeitsaktion Wings for Life. Hunderttausende Menschen laufen dabei weltweit für den guten Zweck. Mitmachen können alle Profis, Hobbyläufer und Rollstuhlfahrer. Bei uns findet der Lauf in Welsberg im Pustertal statt. Marlies Winkler.
3: Dass genau Welsberg auch Standort für den bekannten Lauf ist, ist zwei Sportlern vor Ort zu verdanken. Sie organisieren den Lauf seit Corona jedes Jahr. Der Startschuss in Welsberg fällt heute um 13 Uhr. Ziel der Organisatoren wäre es, dass heuer 1000 Menschen daran teilnehmen. Gelaufen wird für alle, die es nicht mehr können. Die Startgelder und Spenden fließen in die Rückenmarkforschung der Stiftung Wings for Life.
1: Die Junghandwerker im LVH haben ihren Landesausschuss neu gewählt. Priska Reichhalter wurde als Landesobfrau bestätigt und Patrick Gampenrieder bleibt Vizeobmann. Bei der Jahresversammlung wurde auch Südtirols Junghandwerker des Jahres 2026 gekürt. Es ist Johannes Unterhuber aus Vintel. Der 34-Jährige hat sich voriges Jahr selbstständig gemacht. Er produziert Pumpen, die ohne Strom funktionieren und Wasser in höher gelegene Gebiete transportieren können. Eine junge Frau ist bei einem Verkehrsunfall in Ulten ums Leben gekommen. Gegen 3 Uhr in der Nacht ist ein Auto in St. Moritz oberhalb von Kuppelwies von der Straße abgekommen und in die Tiefe gestürzt. Die Frau starb noch an der Unfallstelle. Zwei weitere Fahrzeuginsassen wurden mit leichten Verletzungen ins Krankenhaus von Meran eingeliefert. Deutschland begeht heute den Erdüberlastungstag. Das heißt, Deutschland hat rechnerisch die natürlichen Ressourcen für heuer schon aufgebraucht. Umweltverbände kritisieren vor allem den Einsatz von Öl, Gas und Kohle. Dadurch würden zu viele Rohstoffe verbraucht. Italien hat den Erdüberlastungstag schon vor einer Woche begangen. In Nordtirol ist wieder ein Wolf abgeschossen worden. Am Donnerstag hat die Tiroler Landesregierung die Abschussverordnung erlassen. Zuvor hatte sich im Gemeindegebiet von Galtür mehrmals ein Wolf in unmittelbarer Nähe von Wohnhäusern aufgehalten. Gestern am späten Abend wurde der Wolf abgeschossen. Sonne, Wolken, Regen, alles ist heute dabei. Gleich schauen wir auch auf die Temperaturen.
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1: Stellenweise schimmert die Sonne durch, meist ist es aber bewölkt und später kann es hier und da auch etwas regnen. 14 Grad hat es jetzt in Bruneck, 11 in Wolkenstein, 18 in Bozen und 8 Grad in Sulden. 17 bis 22 Grad werden es heute maximal. Morgen bleibt es unbeständig und noch etwas kühler.
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8: Ein schönes Wochenende. Wir frühstücken heute alle gemeinsam mit Professor Dr. Alexander Gardetto. Gilt als Koryphäe der plastischen Chirurgie weltweit. Nochmal willkommen bei uns am größten Frühstückstisch des Landes.
9: Ja, willkommen in alle.
8: Wie würden Sie sich persönlich eigentlich als Mensch beschreiben, so charakterlich einordnen?
9: Ehrgeizig, oft zu ehrgeizig. Wir haben in jedem Menschen Vertrauen. Und wenn der loyal ist, dann kriegt er von mir alles, was er will.
8: Richtig schön menscheln haben wir heute schon rausgehört. Wir werden auch gleich noch das vertiefen. Wir sprechen über Ihre Einsätze, unter anderem eben in Afrika und in der Ukraine.

0: Als Koryphäe der plastischen Chirurgie operiert mein heutiger Sonntagsgast in Feuer und Flamme weltweit. Professor Dr. Alexander Gardetto war vor kurzem erst auf großer Reise, zuerst in London im OP, dann weiter in die USA, unter anderem nach Boston, zum MIT ist gegangen. Ja, Sie sind viel unterwegs, Sie sind eben in den USA unterwegs, in Europa unterwegs, aber eben nicht nur. Sie haben vorhin schon erzählt von diesem emotionalen Erlebnis in Afrika. Ich meine, zu tun gibt es genug. Aber wieso entscheiden Sie sich immer wieder auch in solche Länder zu gehen?
1: Afrika ist für mich einfach allem am Boden der Realität wieder zurückzukommen. Und das sage ich ja allem. Ich mache die humanitären Einsätze schon über 11 Jahre und gehe da jetzt auch nach Afrika und bei Huira wieder reingehen. Und mittlerweile sind wir unten in Krankenhäusern, hauptsächlich in Kenia, draußen in der Pampa, irgendwo auf dem Berg oben, auf 2600 Höhenmeter ist das oben. Und da haben wir, mein Ziel ist es einfach auch, die Ärzte dort auszubilden, weil es gibt da junge Ärzte, die sind sehr, sehr, sehr interessiert in dem, was wir machen oder was ich mache in dem Moment. Und ich sehe, dass jedes Jahr ein Fortschritt herkommt und jedes Jahr, wenn ich dann reinkomme, sagen sie mir Patienten, die sie auch operiert haben, wo es früher nicht gegangen war, wo sie selber operiert haben und wo sie es gut gemacht haben. Das heißt, neben dem Einsatz oder neben der Hilfe am Patienten selber ist für mich vor allem die Fortbildung wichtig.
0: Mhm. Sie waren dann im letzten Jahr auch in der Ukraine, ja, haben genau. Da 12 Stunden durchoperiert an Soldaten. Wie hat Sie das geprägt?
1: Das ist ein sehr, sehr tiefer Einschnitt da gewesen. Ich bin da mit Nicolussi Stefan aus Gossensass hingefahren. Da sind wir nach Rivne, das ist ein bisschen im Norden, Nordosten gewesen. Und dann sind wir nach Kiew und dann sind wir wieder zurück nach Lviv und in andere Spitäler noch hinkommen, ist beeindruckendste war dort wirklich zu sehen, einerseits, dass die Chirurgen und die orthopädischen und die Rekonstruktionschirurgen, also Chapeau, meinen höchsten Respekt kriegen, weil es, was die leisten den ganzen Tag, ist mir sich vorstellen, in der Front enden sterben jeden Tag über 1000 Leute und werden mindestens gleich viel Verletzte kommen da noch in die Krankenhäuser her und die müssen alle irgendwo versorgt werden. Zuerst in einem Lazarettspital, dann werden die Notfalldinge gemacht und dann werden sie weitergeschickt in die ganzen Krankenhäuser, die eben noch ein bisschen Richtung Westen herkommen. Und die machen schon wirklich extreme Eingriffe auch. Und was natürlich extrem nahe geht, ist das Krankenhaus in Kiew. Ist Ochmadiet heißt es, das ist das größte pädiatrische Krankenhaus von der Ukraine. Und da habe ich Fälle gesehen, die mir sehr ans Herz gegangen sind und wo ich auch dann mit Stefan selber mir organisieren, wirklich jetzt eine Organisation, die wir geschaffen haben, die heißt Renovo. Das heißt, dass es eben wieder der Aufbau der Ukraine im medizinischen Sektor ist. Und unser Ziel ist eben, wir haben schon mit den Universitäten Verträge gemacht, wo ich eben hinfahre, in die Leute die Techniken zeige, Videokonferenzen mache. Und mein Ziel ist es hauptsächlich in Ochmadiet zu gehen, in die Kinder zu helfen, weil ich kann da Fotos zeigen, da taten jeden die Haare aufstreien. Und das werden wir jetzt auch machen, und zusammen mit dem Stefan.
0: Wenn Sie dieses Elend auch oft sehen und eben dieses Helfergehen in sich haben, man will jedem helfen und man fühlt sich irgendwie dann
1: machtlos.
0: Genau, machtlos. Ja. Wie gehen Sie mit dieser Machtlosigkeit um?
1: Machtlosigkeit habe ich sehr oft, aber ich habe schon das Gefühl gehabt und das Gefühl habe ich immer noch, dass die Leute wirklich das fortsetzen, was wir begonnen haben und das, was wir jetzt auch zusätzlich mit ihnen weiterführen werden. Dass einfach jeder von den Kindern und auch von den Soldaten und auch von der Zivilbevölkerung die Chance kriegen, dass er entsprechend gut operiert wird.

0: Perfekte Körper. Makellose Gesichter. Früher waren es halt die Zeitschriften, die uns geblendet haben. Heute ist es vor allem Social Media. Durch die ganzen Filter haben Sie wahrscheinlich auch Erfahrungen en masse, die Sie sammeln, oder?
1: Ja. Ja, da kann ich. Also die Filter sein, glaube ich, das größte Unglück, was wir haben können, weil wenn man selber weiß und jemanden kennt und die posten ihren Deppes und die posten ein makelloses Gesicht ein und du kennst sie oder ihm, dann wirklich, dann sind das zwei verschiedene Leute. Mhm. In Wirklichkeit schaut er viel anders aus als auf dem Filter drauf. Und das blendet einfach sehr viele Leute, hauptsächlich noch junge Leute und auch ein bisschen Mittelalter-Leute, weil sie dann sagen, schau, das schaut so gut aus. Und sagen sie mir so am Handy, dann sage ich, wenn ich da den Filter wegtust, dann schaut eigentlich jeder aus, wie er in den Eltern ausschaut. Was ich in der Schönheitschirurgie machen tue und was auch mein Prinzip ist, ich kann leider ein bisschen darum feilen, dass man die Falten ein bisschen weniger sieht, dass man die Falten auch ein bisschen behandeln kann, aber nicht in der Mimik hier etwas zu ändern. Das ist schon mal im Gesichtsbereich. Im Körperbereich ist hauptsächlich die Brust die Nummer eins, die was halt gefragt wird. Und da muss man schon sagen, wenn man junge Mamas noch Schwangerschaften hat, wo die Brust einfach nicht mehr so ist, wie sie eigentlich sein sollte, wo es eigentlich altersentsprechend ist, dann gefällt mir da schon die Schönheitschirurgie zu machen, weil dann kann man wieder schöne Brüste herstellen oder schöne Brüste machen und die Leute haben dann auch richtige Freude. Mhm. Dann hat es einen großen Sinn, das auch zu machen, weil da gibst du dann wirklich die Weiblichkeit zurück und die treten noch ganz anders auf. Dann machst du die Operation, da kommt ein ganz anderer Mensch bei die Kontrollen ein. Die sind anders umgelegt, die sich anders frisieren, die schminken sich auch. Das ist ein ganz anderer Mensch und das gefällt mir in der Schönheitschirurgie, wo ich wirklich kann sagen, okay, den habe ich geholfen. Bei den Männern ist es der Bauch und die Falten im Gesicht und die Männerbrust, wo es auch sehr häufig ein Problem für die Männer ist, ein großes Problem. Also das sind halt so Eingriffe und so Behandlungen, was ich sehr gerne mache. Und was wir auch brutal viel machen, ist die Oberlidstraffung. Sam, kannst du die Ausdrucksweise von einem Patienten, von einem Menschen 10 Jahre zurückschmeißen, weil das Lid drückt nicht mehr so auf die Wimpern drauf, es ist wieder runder, es ist nicht mehr so ein verschlafener Blick. Und da gibst du im Patienten und in dem Menschen wirklich eine Erleichterung her. Und das ist ja so eine funktionelle, ästhetische Kombinationsoperation.
0: Wann sagen Sie, ist die Grenze erreicht? Weil irgendwo entwickelt sich beim einigen dann auch der Schönheitswahn.
1: Ja,
0: oder?
1: Nein, da bremse ich allen brutal ein. Also, wie gesagt, ich mache die Schönheitschirurgie gerne, aber ich mache sie nicht, dass ich jetzt da reich und schön und bekannt wäre, sondern ich mache sie nur, wenn sie sinnvoll ist. Und da gibt es genaue Richtlinien und die Richtlinien weiß ich, weil ich einem Sanitätsbetrieb, die ich einem dort einmal zusammengeschrieben habe, wo es kann im Spital auf Sanitätskosten gehen und was kann im Spital nicht mehr auf Sanitätskosten gehen. Und die Grenzen seien nicht oft genau scharf da. Es gibt die graue Zonen und in den grauen Zonen drinnen ist es dann wirklich dann oft sehr schwierig, mit den Leuten umzugehen. Und ich kann mit Stolz sagen, dass ich in, sagen wir mal, einem hohen Prozentsatz so weit gekommen bin, dass ich Ihnen auch ein paar Sachen ausreden haben könnte.
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0: Medizin und Menschlichkeit sollten eigentlich einhergehen. Manchmal fühlen wir uns aber ganz einfach abgearbeitet wie eine Nummer und längst nicht als Mensch mit individuellen Bedürfnissen wahrgenommen. Auch mein heutiger Sonntagsgast hat durch seine eigene Unfallgeschichte solche Erfahrungen gemacht, Dr. Alexander Gardetto. Was wünscht er sich aber für die Südtiroler Patienten? Gleich.
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0: Und Professor Dr. Alexander Gardetto heute. Krank ist niemand gern, operiert wird niemand gern, ins Krankenhaus geht auch niemand gern. Und wenn wir uns dann als Patienten oft nicht wahrgenommen fühlen, erst recht nicht. Ich meine, Sie sind ja auch hier Sanitätsdirektor in Brixen an der Brixana. Gefühlt geht's ja eben, gell, privat, man geht's schneller, geh ins Krankenhaus, wartest ewig. Wie stehen Sie dazu?
4: Bisschen gemischtes Gefühl, weil die zwei Klassen Medizin gibt's eigentlich nicht wirklich. Die ist hausgemacht da herinnen. Der Sanitätsbetrieb ist, wie er ist. Das müssen sich die Leute vom Sanitätsbetrieb ein bisschen überlegen, was sie mit dem Patienten machen, wenn der mit einem Problem ins Krankenhaus kommt. Also ich bin auch nicht gerne in einem Krankenhaus drinnen, aber ich bin auch oft einmal krank und muss mich halt da schauen, dann irgendwo meine Therapien zu bekommen. Aber wo sie extrem unkorrekt empfinde in unserem Land, da ist, dass der Patient, wenn er Hilfe braucht, oft einmal diese Hilfe nicht bekommt und deshalb dann nachher muss sagen, okay, ich muss jetzt in einem privaten Spital reingehen. Ich sprich dabei vor allem Leute, die was von mir aus Schmerzen haben, die was von mir aus eine Krankheit haben und die Termine einfach so lange ausgezogen werden, dass es halt irgendwo einmal noch ein Wert dazu hören, dass die so lange gedauert haben. Und dass die Leute dann müssen, sind fast gezwungen, in eine privaten Struktur reinzugehen, das tut mir oft einmal selber weh, wenn ich solche Leute da habe. Meine Frage ist dann allem, gibt es eine Versicherung? Viele sind ja schon versichert, also über die Banken oder über Privatversicherungen. Dann kann man das eigentlich relativ gut dann machen mit einem kleinen Selbstbehalt, was die Leute haben. Wo ich mich dann allem ein bisschen schwerer tue, ist, wenn natürlich der Patient keine Versicherung hat und da wirklich ein echtes Problem hat, dann schicke ich ihn auch nicht, dann operiere ich ihn meistens so, dass ich auf meinen Gehalt verzichte, weil, wie gesagt, ich bin nicht auf großes Geld verdienen angewiesen. Ich verdiene mal meinen Gehalt und mit dem kann ich mit meiner Heidi leben, wie

0: die Wertschätzung für Leute, die muss für den Patienten da sein, dafür auch meistens das letzte Hemd ausziehen oder auch Überstunden machen, dass es auch dann klappt, dass alle einen Termin kriegen. Wenn du dann hörst, du darfst nicht so viel arbeiten, weil sonst müssen wir es auch machen oder wir geben dir nicht mehr die Mittel dazu, dass du das machen kannst. Das war ja trotzdem mal auch ein großer Grund, dass ich gesagt habe, ich kann so nicht mehr weitermachen. Ich möchte gern mehr machen, ich möchte mehr Patienten die Möglichkeit geben, dass sie auch sofort einen Termin kriegen und du wärst eigentlich leicht eingebremst. Das war noch ein Grund von mir, dass ich gegangen bin. Und zum Schluss habe ich noch zu jedem gesagt, wenn sie mich gefragt haben, wieso bist du gegangen, ein Wort, die Wertschätzung fehlt. Vom Arzt, vom Krankenpfleger, von der Krankenschwester, von allen, die drinnen arbeiten, die sind an der Front. Die müssen die ganzen Leute oft einmal auch erdulden, muss ich wirklich sagen. Also die Patienten auch, die sind nicht oft einmal einfach, aber sie kriegen keine Wertschätzung. Und wenn du keine Wertschätzung hast in einem Betrieb drinnen, in einem privaten warst du sowieso, dann wärst du nie zu keinem Erfolg kommen. Und das ist im Öffentlichen das Gleiche.
1: Wenn Sie jetzt einen Wunsch frei hätten an dieser Stelle, was würden Sie sich denn wünschen für die Patienten in Südtirol?
0: Ich würde mir wünschen wirklich, dass jeder Patient mit dem Problem, also wenn er in öffentlichen Spital reinkommt, dass er auch die Möglichkeit hat, so schnell wie möglich zumindest eine Behandlung bekommt. Wenn die Behandlung in einem öffentlichen Krankenhaus machbar ist, dann soll er es ja kriegen. Wenn das in einem öffentlichen Krankenhaus nicht machbar ist, weil es einen Grund gibt, dann sind wir Privatkliniken da.

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1: Wir wünschen ein schönes Wochenende. Professor Dr. Alexander Gardetto, unser Sonntagsgast heute. Sie haben schon Großes erreicht in Ihrem Leben. Wir haben heute viele tolle, viele schöne Geschichten auch gehört. Erfolg, was bedeutet Ihnen Erfolg?
2: Na, der Erfolg tut einem der Seele gut und mit dem Erfolg kann man auch weiterhin wachsen, muss ich sagen. Und Erfolg in der wissenschaftlichen Welt, das schon, muss ich schon sagen, ist toll überhaupt, wenn man so Operationstechniken entwickelte, was komplett ein neues Fenster in der Rekonstruktionschirurgie aufmacht, also in der bionischen Rekonstruktion, wo ich jetzt alleweil mittendrin bin. Und wenn das Interesse eben an renommierten Universitäten wie die Harvard oder im MIT weckt, wo ich dann eingeladen wäre, dort vorzutragen und auch in London oben, in London Bridge Hospital, das ist eines der renommiertesten Krankenhäuser in London oben, eingeladen wäre, Operationen durchzuführen mit den Ärzten oben. Das erfüllt mich noch schon mit Stolz, auch verbunden mit den Universitäten in Italien, da wo ich ja als Vertragsprofessor unterwegs bin. Mhm.
1: Welche Ziele haben Sie noch?
2: Mein Ziel ist schon, dass die Technik, die was ich jetzt da entwickelt habe, die was jetzt vollkommen ist, also es hat die 10 Jahre gebraucht, dass die zu einer Standardtechnik wird in der bionischen Rekonstruktion Welt drinnen und dass ich dann, wenn ich irgendwann einmal älter bin und vielleicht nicht mehr arbeiten tue, dass es dann heißt, es ist die Technik von Gardetto.
1: In Brixen entstanden.
2: In Brixen entstanden, in Südtirol da entstanden. Ja.

0: Einmal mehr von einer Südtiroler Erfolgsgeschichte haben wir heute gehört in Feuer und Flamme hier auf Südtirol 1. Einen schönen Sonntag nochmal ins ganze Land. Wir haben mit Dr. Alexander Gardetto über seine Weltneuheit gesprochen, eben wenn es um Prothesen geht, die nicht nur greifen, sondern auch spürbar sind. Haben nicht nur über seine wissenschaftlichen Erfolge mit ihm gesprochen, auch über seine Einsätze weltweit, ihn beruflich und privat kennengelernt. Das komplette Interview dann auch ab 12 zum Nachhören in den Südtirol 1 Podcasts. Und gleich geht's für uns hier ins Frühstücksfinale mit Mein Satz, Dein Satz.
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0: Ein schönes Wochenende, Herr Dr. Gardetto. Zwei Stunden sind rum, heißt aber auch für Sie, Sie kommen an unserem schönen, an unserem kleinen, feinen Abschlussspielele Mindsatz, der Einsatz nicht vorbei.
4: Ja.
0: Okay. Ein perfekter Sonntag ist für mich,
4: mit meiner Frau aussehen zu gehen und eben da mit dem Radl oder mit den Ski auf die Berge einzugehen.
0: In meinem Job gibt es Tage, da denke ich mir,
4: Kimmel auf Hattofare.
0: Das größte Vorurteil gegenüber plastischen Chirurgen?
4: Dass wir als Schönheitschirurgen sein und gleich ans Geld denken.
0: Ein Moment im OP, den ich nie vergessen werde.
4: Herzstillstände, wo wir haben reanimieren und wo dann der Patient Gott sei Dank überlebt hat.
0: Wenn Patienten mir sagen, ich habe nur kurz gegoogelt, dann?
4: Streib's mir schon die Haare auf, weil wir wissen, Dr. Google kann helfen, aber ist natürlich in 90% nicht das, was die Realität betrifft.
0: Mut bedeutet für mich?
4: Stark zu sein und oft einmal ein bisschen gegen den Wind zu schwimmen.
0: Wenn ich zaubern könnte, würde ich sofort?
4: Prinzessin werden.
0: Nach außen wirke ich ruhig, aber innerlich?
4: Zerklaub's mir teilweise ziemlich, weil ich die Emotionen, die ich oft einmal sagen möchte, innerlich erhalten muss.
0: Ein Satz, den ich nie müde werde zu sagen.
4: Was ich gerade gesagt kann, erstmal man weiß, wie man einen Körper wiederherstellt, dann weiß man dann auch, wie man ihn verschönern soll. Das hat einen Sinn, der Satz, weil viele plastische Chirurgen ausgebildet werden und dann direkt in die Schönheitschirurgie einigen, ohne dass sie Erfahrungen haben. Und wenn dann eine Komplikation da ist, dann sitzen sie auf dem kalten Wasser.
0: Und ganz ehrlich, Glück ist für mich.
4: Gesund sein, Familie zu haben, viele Freunde zu haben und oft einmal ein gutes Glas Wein zu trinken.
0: Wir wünschen Ihnen natürlich nur das Beste, alles, alles Gute und danke nochmal für diesen netten Sonntagsratschau.
4: Danke dir, Magdalena, für das nette Gespräch. Ich habe mich sehr amüsiert dabei.
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3: 10:50. Öffentlicher Dienst, Gewerkschaft startet Petition für mehr Lohn. Südtirols größter Naturpark wird 50 Jahre alt. Das Wetter wechselhaft. Ich bin Wilhelm Schatzer. Grüß Gott.
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3: Die Gewerkschaft AGO fordert ein 14. Monatsgehalt im öffentlichen Dienst. Weil die Lebenshaltungskosten ständig steigen und die Löhne hinterherhinken, haben immer mehr Beschäftigte Mühe, über die Runden zu kommen, sagt die AGO. Sie hat eine Petition gestartet, um der Landesregierung zu zeigen, dass es so nicht weitergehen kann. In den vergangenen Tagen haben fast 3.000 Menschen unterschrieben. Das Ziel der AGO ist es, 20.000 Unterschriften zusammenzubekommen. Der Naturpark Texelgruppe feiert heuer sein 50-jähriges Bestehen. Es ist der zweitälteste Naturpark in Südtirol nach dem Naturpark Schlarn-Rosengarten. Umweltlandesrat Peter Brunner sagt:
5: Es ist auch heute ein ganz tolles Erlebnis zu sehen, wie sich auch dieser Naturpark, der ja der größte der 7 Naturparks in Südtirol ist, auch weiterentwickelt hat.
3: 8 Gemeinden tragen gemeinsam die Verantwortung für das Schutzgebiet. Schnals, Naturns, Patschins, Algund, Tirol, Rifian und St. Martin und Moos in Passaia. In Nordtirol ist wieder ein Wolf abgeschossen worden. Am Donnerstag hatte die Tiroler Landesregierung die Abschussverordnung erlassen. Zuvor ist im Gemeindegebiet von Galtür mehrmals ein Wolf in unmittelbarer Nähe von Wohnhäusern aufgetaucht. Gestern am späten Abend wurde der Wolf abgeschossen. Bei einer Operation eine Klemme vergessen. Das ist offenbar einer Frau aus Piacenza passiert. Die 53-Jährige hatte sich in einer Privatklinik in Neapel einer Bauchstraffung unterzogen. Danach hatte sie wochenlang starke Schmerzen. Diese wurden aber nur als postoperative Folgen abgetan. Erst nach 7 Monaten hat eine Computertomographie die Ursache ans Licht gebracht. Eine chirurgische Klemme war im Bauch. Die Frau will jetzt Anzeige erstatten. Vor Teneriffa hat die Evakuierung der Passagiere vom Kreuzfahrtschiff Hondius begonnen. Auf dem Schiff hatte es einen Hunter-Virus-Ausbruch gegeben. 3 Menschen waren daran gestorben. Heute früh ist das Schiff vor Teneriffa angekommen. Die 150 Menschen an Bord werden nun nach und nach an Land gebracht und in ihre Heimatländer ausgeflogen. Bewölkt und regnerisch wird's am Nachmittag. Gleich mehr zum Wetter.
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3: Die Wolken überwiegen und am Nachmittag kann es stellenweise leicht regnen. Die Temperaturen kommen auf maximal 17 bis 22 Grad. Jetzt messen wir 12 Grad in Covara, 13 in Tehrenden, 17 in Völs, 19 in St. Martin in Passaia und 15 Grad hat es in Laas im Finchgau. Morgen geht es unbeständig weiter.
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5: Schön, dass Sie da sind. Feine Mittagszeit. Alle Knödel sind gedrahnt, das Wasser kocht und die hungrige Meute, die wartet auch schon. Also nichts wie los, Mahlzeit schon mal mit drei Hits nonstop. Leonie, One Direction und Malik Harris. Schönen Sonntag und allen Mamis einen schönen Muttertag.

0: Hier sind Sie richtig, Leonie auf Südtirol 1. Wenn Sie heute unterwegs sind, wenn Sie durch Südtirol stravanzen, ist es Ihnen vielleicht auch schon aufgefallen, die Hagelnetze sind oft aufgezogen. Ja, die Gewitter, die kommen wegen des Klimawandels immer früher, also wird vorgesorgt. Auch schon seine Bäumchen geschützt hat Georg Gallmetzer. Er ist Obstbauer im Unterland und er sagt, ohne ist nicht mehr möglich.
1: Das Problem ist es so, dass für ihn auch die Hagelversicherung generell sich nicht mehr auszahlt, weil der Markt will marktlose Ware.
0: Fürs Auge logisch nicht so flott, schaut nicht so schön aus. Aber die weißen Hagelnetze, die wurden eh schon verboten.
1: Zwischen Grau- und Total-Grey-Netzer sei man in Stand, relativ ein Bild einheitlich zu haben. Schlimm war, wenn wir noch gelbe hatten, wenn wir noch grüne hatten, wenn wir noch rote hatten, die gibt es auch die Netzer. Das war noch schon eine Katastrophe, also zählt das nicht.
0: Auswirkungen haben diese Netzer aber kaum.
1: Wenn wir aber jetzt die Studien anschauen von Norddeutschland, der sowieso schon weniger Licht und Mitnetzer, ist der Einfluss marginal.
0: Ja, und sicher ist sicher, hoffen wir auf schöne Äpfel, auf eine gute Ernte. Einen schönen Sonntag, Südtirol.

0: Mega, dass Sie da sind. Südtirol 1 für Ihr Wochenende mit mir, Anna Schwimbacher. Dieser Sonntag hat noch einiges mit uns vor. Zwischen Theater, Pop-Rock und Muttertag. Das sind unsere Veranstaltungstipps für Sie.
1: Bei uns in Unterland.
2: 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Alles Gute zum Muttertag.
3: Ja, und wer noch keinen Plan hat, wo er seine Mami hin entführen soll, ganz spontan diese Idee. In Montan sind alle Mamis mit Anhang zum Muttertagsfest eingeladen. Es wird aufgekocht, es gibt ein Tortenbuffet, es gibt Eis, die Montaner Böhmische spielt, eine Kinder- und Bastelecke ist auch da, bis 18 Uhr am Festplatz von Montan.
4: Heinfeins im Eckentol.
3: Pop- und Rocksongs zum Mitsingen. Der Männerchor Weltschnofen in Konzert, Chorleiter Ivan Deori.
5: Ja, wir taten jetzt voller Freude, wenn es zunächst ein Konzert kommt. Wir haben wieder super Stickler, Bäge Stickler ausgewählt für Renk. Es ist auch wieder die Boygroup dabei, eine neunköpfige Band, wenn ihr das ins super begleiten wird. Wir haben Stickler für STS, Bon Jovi, wir haben Donauwalzer, also für jeden ist da irgendetwas dabei. Und ich bin sicher, es wird toll rum. Mit dem es fein, wenn man begrüßen kann.
3: Im Haus der Dorfgemeinschaft. Los geht's um 18 Uhr.
4: Halt im Üretsch.
3: Sind die Vampire los? Experivamp heißt das Stück, das die Theaterkids im Rahmen von Eppern Humor auf die Bühne bringen. Die Geschichte? Spannend. Eine Wissenschaftlerin beginnt ein Experiment. Sie schickt eine Gruppe Jugendlicher auf die Burg Hocheppern für eine Woche, abgeschieden von der Außenwelt. Was zuerst harmlos beginnt, wird bald zum echten Abenteuer. Spätestens, als sie auf eine Gruppe ausgehungerter Vampire treffen. Um 18 Uhr im Lanzerhaus in St. Michael.
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0: Genau.
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1: Heute Muttertag, in einer Woche Geburtstag. Katastrophe für unsere lieben Männer. Das richtige Geschenkel für die Herzensfrau finden. Ja, das ist gar nicht so einfach, gell? Na, nicht nervös werden, nicht verzweifeln. Unser Don Juan, unser Beziehungscoach, weiß, was wir Frauen uns wünschen. Gleich nach drei Hits geht's ab in unsere Comedy-Abteilung. Ja, und wir starten los mit Joe, End of Beginning.

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0: Welcome auf Südtirol 1. Grüß denk. Männer und Multitasking. Ja, funktioniert nicht so gut. Und wo es auch immer ein bisschen happert, das richtige Geschenkel zu finden für die Frau. Da kommen sie gerne ein bisschen ins Schwitzen, gell?
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2: Hasta luego, muchachos y muchachas. Mi nombre es Don Juan Casanova de la Vega y de la Estrella Manca de mi amor. Der ihre Fragen in jeder Beziehung beantwortet. Heute haben wir einen Brief von die Kurt aus Kurtatsch, der folgendes wissen möchte. Herr Dr. Don Juan Casanova de la Vega y de la Estrella Manca de mi amor. Meine Frau hat in Kürze die Geburtstag, aber ich weiß nicht, was ich ihr schenken soll. Soll ich sie einfach fragen, was sie möchte? Was raten Sie mir? Nun, lieber Kurt, die liebe Mujer zu fragen, was sie zum Geburtstag möchte, das kann auch nach hinten losgehen. Ich erkläre dir, also, ein Bekannter von mir hat das mal gemacht, hat gefragt, Amor de mi vida, was wünschst du dir zum Geburtstag? Hat sie gesagt, die Scheidung. Hat er gesagt, so viel wollte ich eigentlich nicht ausgeben. Ole!
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3: 10 vor 1. Südtirols größter Naturpark wird 50. 14. Monatsgehalt im öffentlichen Dienst gefordert. Das Wetter bewölkt. Ich bin Wilhelm Schatzer. Grüß Gott.
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3: Der Naturpark Dechselgruppe wird heuer 50 Jahre alt. Es ist mit 31.000 Hektar der größte Naturpark in Südtirol. Das Schutzgebiet betrifft 8 Gemeinden im Burggrafenamt. Valentin Schroffenegger ist für den Naturpark zuständig.
5: Wir haben 2.900 Höhenmeter Unterschied. Das reicht von den Rebflächen in den Talniederungen bis rauf zu den Gletscherflächen. Hat deswegen eine sehr umfangreiche Artenvielfalt, die sich eben von den Talniederungen bis in die höchsten hochalpinen Geländestufen bewegt.
3: Der Naturpark Dechselgruppe ist nach dem Naturpark Schlern-Rosengarten der zweitälteste in Südtirol. Die Gewerkschaft AGO fordert ein 14. Monatsgehalt im öffentlichen Dienst. Weil die Lebenshaltungskosten ständig steigen und die Löhne hinterherhinken, haben immer mehr Beschäftigte Mühe, über die Runden zu kommen, sagt die AGO. Sie hat eine Petition gestartet, um der Landesregierung zu zeigen, dass es so nicht weitergehen kann. In den vergangenen Tagen haben fast 3.000 Menschen unterschrieben. Das Ziel der AGO ist es, 20.000 Unterschriften zu sammeln. Bei einem Verkehrsunfall in Ulten ist vergangene Nacht eine junge Frau ums Leben gekommen. Es handelt sich um die 29-jährige Anna Seebacher aus dem Sarntal, die in Ulten verheiratet war. Sie verstarb noch am Unfallort. 2 Männer wurden leicht verletzt. Gegen 3 Uhr war das Auto unterhalb von Kuppelwies von der Straße abgekommen und 200 Meter in die Tiefe gestürzt. Bei einer Operation eine Klemme vergessen. Das ist offenbar einer Frau aus Piacenza passiert. Die 53-Jährige hatte sich in einer Privatklinik in Neapel einer Bauchstraffung unterzogen. Danach hatte sie wochenlang starke Schmerzen. Diese wurden aber nur als postoperative Folgen abgetan. Erst nach 7 Monaten hat eine Computertomographie die Ursache ans Licht gebracht. Eine chirurgische Klemme war im Bauch. Die Frau will jetzt Anzeige erstatten. Vor Teneriffa hat die Evakuierung der Passagiere vom Kreuzfahrtschiff Hondius begonnen. Auf dem Schiff hatte es einen Hantavirus-Ausbruch gegeben. 3 Menschen waren daran gestorben. Heute früh ist das Schiff vor Teneriffa angekommen. Die 150 Menschen an Bord werden nun nach und nach an Land gebracht und in ihre Heimatländer ausgeflogen. Bewölkt und regnerisch wird's am Nachmittag. Gleich mehr zum Wetter.
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3: Im ganzen Land ist es bewölkt und vom Unterland herauf kommen jetzt Regenschauer. 19 Grad hat's jetzt in Auer, 20 in Kolmann, 18 in Bronneck und 17 Grad in Schlanders. Morgen bleibt's unbeständig mit wenig Sonne, vielen Wolken und wieder einigen Regenschauern.
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8: Ein Sonntag zum Faulenzen, zum Chillen. Ja, heute nochmal ganz entspannt, bevor morgen der Alltagsstress wieder losgeht. Ab auf die Couch mit unserem Streaming-Tipp. Mal was ganz anderes heute. Eine Geschichte über die Menschheit aus drei verschiedenen Blickpunkten. Sehr spannend. Gleich nach drei Hits. Dermot Kennedy, Lumix und Alvaro.

0: Roll 1 mit Dermot Kennedy. Die Geschichte der ganzen Welt und der Menschheit. Ja, nicht gerade ein einfaches Thema. Aber es kann sehr unterhaltend sein, wenn wir es aus verschiedenen Perspektiven erzählt bekommen, aus verschiedenen Generationen sozusagen. Unser Streaming-Tipp für einen feinen Sonntagnachmittag heute. In the blink of an eye. Lukas Augscheller.
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3: Wo kommen wir her und wo geht's hin? Und was hat das alles für einen Sinn auch? Ja, viele fragen sich sowas ja bei Kleinigkeiten im Leben auch schon. Bei GoPlay geht's um viel mehr.
4: Woran ich forsche, ist eine richtig große Sache. Wir könnten rausfinden, wo wir herkommen. Wir könnten länger leben.
5: Guten Morgen, GoPlay.
6: Guten Morgen, Roscoe.
5: Sind wir bald da?
7: Wir sollten Kepler 16b in 26 Jahren erreichen.
3: Sie sucht also einen neuen Planeten für die Menschheit. Insgesamt spielen sich in diesem Film aber drei Geschichten ab. Wir sehen das Ganze auch aus der Sicht der Neandertaler und aus der Sicht eines Paares.
8: Ich schaffe es nicht, jemanden so sehr zu lieben. Das ist zu schmerzhaft.
9: Was?
10: Du liebst mich? Seit wann?
9: Ich habe gesagt, dass ich darunter leide.
10: Das ist so typisch du. Ich liebe dich auch.
3: Und dabei ist alles jetzt. Alles ist Zukunft und alles ist Vergangenheit.
11: Ich konnte mir nicht vorstellen, dass du einst fort wärst. Richtig fort sind wir, glaube ich, nie. Und wie schön das doch ist.
3: In the blink of an eye auf Disney Plus. Science Fiction pur, aber mit mehr Emotionen als sonst. Ein ganz eigener Film. Von mir gibt's 4 von 5 Streaming-Sternen.
0: Wirklich cool. Den Trailer zum Film gibt's wie immer auch auf Südtirol1.de. Und wenn Sie eher Lust haben auf etwas anderes, alle Streaming-Tipps zum Nachhören gibt's als Podcast. Schönen Filmenachmittag.

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0: Alles wächst, alles blüht, der Frühling ist da. Jetzt im Mai wagen wir uns deshalb in gesundes Südtirol an die Kräuter, an die alpinen Heilkräuter. Und die haben Bauer, die haben eine starke Wirkung auf unseren Körper. Radiodoc Christian Duile.
2: Weil sie Überlebenskünstler sind und nur die Besten überleben am Berg sozusagen. Und deswegen haben sie auch so einen hohen Reichtum an Wirkstoffen, zum Beispiel ätherische Öle oder Bitterstoffe, Gerbstoffe, die ganz wichtig sind für unsere Gesundheit. Und dann vor allem die ganzen sekundären Pflanzenwirkstoffe, die alle eine eigene Wirkung haben, auf ein anderes Organ von uns abzielen, aber die einfach dazu beitragen, dass sie unsere Gesundheit fördern.
0: Die Arnika zum Beispiel, die Zirbe, die Meisterwurz, der Spitzwegerich und das Edelweiß. Alle Infos, alle Tipps finden Sie wie immer online bei uns auf Facebook und Instagram und auf unserer wöchentlichen Gesundheitsseite in der Sonntagszeitung Z. Unser Mai-Thema, alpine Heilkräuter. Nächsten Dienstag geht's weiter.
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0: schönen Nachmittag.
1: Hallo, ich bin der Marcel. Danke, Mama, du bist die Beste, weil du alles kannst.
0: Die Mamas, unsere Superheldinnen und heute ganz besonders alles, alles Gute zum Muttertag. Ihr seid einfach nur fantastisch.
1: Meine Mama ist die Beste, weil sie allem für mich kocht und allem für mich wascht und alles für mich tut. Meine Mama ist die Beste, weil sie mir von der Schule abholt und mir viele Geschenke kauft und ja, und nett. Und meine Mama ist die Beste, weil sie unterstützt mich allem beim Fußball voll.
2: Hallo Mutti, alles Gute zum Muttertag, Jandi lieb.
0: Diese drei Hits sind für euch, für alle Mamis da draußen, Avicii, Black Eyed Peas und Alex One. Genießt den Tag.

0: Die beste Stimmung hier bei uns, Avicii. Und ich bin Anna Schwimmbacher aus Südtirol 1. Alles wird teurer, die Preise, die steigen und steigen. Nehmen Sie es am besten gelassen, wie unser Ernst Brenner. Ernst bleiben kann der Ernst einfach nicht so gut.
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2: Ja, ich denke, da ist wieder der Ernst Brenner. 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
2: Ja, weil es hab ich gehört, dass jetzt wieder alles noch einmal teurer werden soll, gell? Allem billiger werden leider die politischen Ausreden dafür, gell? Nein, aber nicht, dass jetzt meinst, dass ins Politiker das wurscht war, gell? So nach dem Motto, wenn du dich selber kannst versorgen, dann verschiebe es nicht auf morgen. Na, also in der Politik musst du schon auch auf die Hinterfüß stellen, wenn du auch Geld verdienen willst, gell? Gerade jetzt einmal habe ich zwar von meinen gewählten Kollegen da so einen Landtagssesselpicker gesagt, du weißt schon, gell, du lieber Abgeordneter, dass es leider auch eine ehrliche Methode gibt, um in der Politik Geld zu machen. Dann meint er, ach so, welche denn? Und die, hat auch nicht mehr gedacht, dass du den nicht kennst. Also, für einen Landeshauptmann, der nie inflationiert sein wird, Ernst Brenner wählen und damit Südtirol zerst.
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0: 10 vor 2. Migranten, knapp die Hälfte der Gemeinden hat Wohnung gefunden. Ukraine-Krieg, Putin macht Gesprächsangebot an Zelensky. Das Wetter bewölkt und regnerisch. Ich bin Wilhelm Schatzer. Guten Nachmittag.
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0: Die Suche nach Unterkünften für Bozner Flüchtlingsfamilien im Rest des Landes läuft. 94 Gemeinden sind aufgerufen, eine Unterkunft zu finden und knapp die Hälfte hat eine gefunden, berichtet die Tageszeitung Alto Adige. Bis zum 1. Juni bleibt noch Zeit, dass die Gemeinden dem Land ihre Lösung mitteilen. Danach sollen Familien, die derzeit in Bozen unter anderem in Hotels untergebracht sind, auf die anderen Gemeinden verteilt werden. In Ulten ist es in der Nacht zu einem tödlichen Verkehrsunfall gekommen. Ein Auto ist oberhalb von Kuppelwies von der Straße abgekommen, 200 Meter abgestürzt und gegen Bäume gekracht. Die 29-jährige Anna Seebacher ist dabei ums Leben gekommen. Sie stammte aus dem Saarntal und war in Ulten verheiratet. Auch ihr Mann und ein 17-jähriger Verwandter saßen im Auto, sie wurden nur leicht verletzt. Russlands Präsident Putin ist bereit zu direkten Gesprächen mit dem ukrainischen Präsidenten Zelensky, aber nur in der russischen Hauptstadt. Wer sich mit mir treffen will, muss nach Moskau kommen, sagte Putin. Als Vermittler im Krieg gegen die Ukraine bringt er den früheren deutschen Bundeskanzler Gerhard Schröder ins Spiel. Ulf Mauder berichtet aus Moskau.
2: Putin sagte hier in Moskau, er glaube, dass sich der Krieg in der Ukraine seinem Ende zuneige. Er sei zu Gesprächen bereit. Es gäbe in Europa kluge Menschen, die verstünden, dass eine dauerhafte Konfrontation mit Russland zu nichts führe. Dass nun Putin wieder seinen alten Freund, den früheren Bundeskanzler Gerhard Schröder, als möglichen Vermittler ins Gespräch für Verhandlungen bringt, dürfte Kritik auslösen.
0: Denn Schröder ist in Deutschland und Europa weitgehend isoliert. Außerdem hat er schon bei früheren Vermittlungsversuchen nichts erreicht. Zum ersten Mal seit Beginn des Kriegs in der Ukraine nimmt Russland wieder an der Kunstbiennale in Venedig teil. Und das spaltet die italienische Regierung. Ministerpräsidentin Giorgia Meloni hat klargestellt, dass sie gegen die russische Präsenz sei. Vizepremier Matteo Salvini hat bei der Eröffnung gestern auch den russischen Pavillon besucht. Dabei warnte er vor Politisierung von Kultur und Sport. Stellenweise regnet es jetzt. Gleich mehr zum Wetter.
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0: In ganz Südtirol ist es bewölkt und stellenweise wird's jetzt nass. Die Temperaturen bleiben gedämpft. 16 Grad hat es in Laas, 15 in Enesia, 19 in Auer, 20 in Brixen und 12 Grad messen wir in Corvara. Auch morgen geht's unbeständig weiter mit wenig Sonne und vielen Wolken.
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6: Alles Gute zum Muttertag.
7: Ja, alles Gute, liebe Mamis. Lasst euch feiern. Wir haben uns zum Muttertag heute was ganz Besonderes einfallen lassen. Die besten Mamasprüche. Ihr macht euch Sorgen, ihr seid für uns da. Und dafür sagen wir Danke. Nach drei Hits nonstop.

0: Hier sind sie richtig.
1: Lola Young, Messi auf Südtirol 1.
0: Sie haben viel mit uns mitgemacht und machen immer noch ziemlich viel mit uns mit. Unsere Mamas. Vom Schuhe binden übers Hausaufgaben helfen bis hin zum Crashkurs. Wie bediene ich die Waschmaschine in meiner Studenten-WG? Ja, immer für uns da. Mama samt den vielen Mamasprüchen. Redakteur Roland Hillebrand.
2: Es sind die Klassiker, die jeder von uns schon 100-mal gehört hat. Hast ein Jackele mit, durch ja essen, bevor du gehst. Wie sich die Mama um uns kümmert.
3: Ja, wenn man von der Tür rausgegangen ist, etwas, was allem gehört hat, die hat ja aufpassen. Ja, man hat halt allem das Gefühl gehabt, sie seien richtig besorgt. Und das kann man nachher leicht selber bestätigen, wenn man selber eine Mama ist. Es ist so.
2: Und was wir oft unseren Mamas an Mühe, Geduld und Nerven gekostet haben oder immer noch kosten.
4: Also ich bin voll nominent. Neues Zeit, dass ich komme.
2: Und dann die ganzen Dinge, die sie 100-mal wiederholen musste.
5: Tu den Kühlschrank bitte zu. Ja, weil ich wahrscheinlich zu lange offen gehabt war und es hat reingeschaut, was es so schönes gibt, aber noch eben Energie sparen.
2: Und zum Schluss hat es dann auch was gebracht.
5: Ja, und wir. Also nimmt man viel mit im Leben. Und ja, lernt man, wer hat vieles von der Mama. Ne?
2: Und genau deswegen, dafür, dass sie uns so vieles beigebracht hat. Dafür, dass sie mit uns durch dick und dünn gegangen ist. Und dafür, dass sie immer ein bisschen ein mulmiges Gefühl hatte, wenn wir mal unterwegs waren.
6: Alles Gute zum Muttertag!
0: Liebe Mamas und Mamis da draußen, einen schönen Muttertag. Lasst euch mal so richtig verwöhnen, wenn sich's jemand verdient hat.

0: Schön, dass Sie da sind. Feinen Sonntag. Ich bin Anna Schwimmbacher.
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0: Was für ein Leuchten in den Augen, wenn Kinder ein ferngesteuertes Auto geschenkt bekommen. Ja, und viele begleitet das bis ins Erwachsenenalter.
2: Das Kind liegt im Mann, sagen wir mal so. Der ist Spielreihenherrn ja auch.
0: Peter Wieser, er ist Präsident des Vereins RC Car Alps, ein Verein für ferngesteuerte Rennautos. Ja, sogar mit eigener Rennbahn. Ewald Brunner.
3: Wir haben ein paar große Hupf, den Panettone heißen hier. Dann haben wir zwei kleinere Sprünge rum, eine Brücke und einen Tunnel, also eine Überführung. Es ist ganz etwas anderes, wenn du von so einer Piste fährst, weil auf dem Parkplatz dort fährst, wie du fährst. Weil die Kurve machst, dann machst du sie und da musst du halt machen, wo die Kurve ist.
0: Wie viel Leidenschaft dahinter steckt, wie schnell die Autos wirklich sind, einiges zum Nachlesen auf Südtirol 1 ID.
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0: 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Blau, ja. Blau, blau, blüht was jetzt auf unseren Almen?
10: Der Enzian.
0: Genau.
11: Mit wie vielen Figuren startet ein Schachspiel?
10: 32.
0: Ja, ja. Und wer von uns beiden war in der Schule der größere Streber?
10: Sie.
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3: Männer und ihre Babys. Also ihre Autos. Ja, da dürfen wir Frauen uns nicht einmischen, weil wir verstehen logisch ein Schofkass. Manchmal haben wir aber gar nicht so unrecht, liebe Männer. Hören Sie gleich in unserer Comedy nach 3 Hits nonstop. Den Startschuss gibt Taylor Swift. Einen schönen Nachmittag.

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0: Mit Schwung durch den Sonntag. Südtirol 1 hier mit mir, Anna Schwienbacher. Sie fetzen sich gerade mit ihrer Frau um. Es geht um Autos. Oh, oh. Da hilft Nummer 1. Unser Don Juan.
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3: Hola, señores y señores. Mi nombre es Don Juan Casanova de la Vega y de la Estrella Manca de Memorre. Der Ihre Fragen in jeder Beziehung beantwortet. Heute haben wir eine Mail von die Harald aus dem Pustertal. Und Harald schreibt: Lieber Herr Dr. Don Juan Casanova de la Vega y de la Estrella Manca de Memorre. Immer wenn ich mit meiner Frau im Auto sitze, kritisiert sie meine Fahrweise und versucht mir zu erklären, wie ein Auto funktioniert. Wie kann ich ihr das abgewöhnen? Gar nicht. Das sollten sie eigentlich schon gelernt haben. Aber klar, wir Machos lieben Autos und Motoren. Aber es muss nicht immer der Mann sein, der Autoexperte ist. Bei einem Bekannten von mir ist zum Beispiel passiert, dass seine Frau heimgekommen ist und gesagt hat: Hombre, das Auto hat Wasser im Vergaser. Und er sagt: Mit Chiquitita Amoroso, das ist nicht möglich. Und sie: Doch, Hombre, der Kutsche hat Wasser im Vergaser. Und er: Aber nein, mich Hermosa, auf keinen Fall. Und sie: Hombre, ich sage dir, es ist Wasser in die Vergaser. Und er: Okay, Chiquitita, ich schau's mir an. Wo ist der Wagen? Und sie: Im Swimmingpool. Ole.
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0: 10:50. In China hat sich ein Traktorunfall ereignet. Die Kunstbiennale Venedig spaltet die Regierung. Das Wetter regnerisch. Ich bin Wilhelm Schatzer. Guten Nachmittag.
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0: Bei einem Arbeitsunfall in Schenna ist ein Mann schwer verletzt worden. Er ist laut ersten Informationen mit dem Traktor über eine Mauer hinausgeraten und dann auf einem Feldweg liegen geblieben. Der Notarzthubschrauber Pelikan 1 war im Einsatz. Auch die Feuerwehren von Schenna und Verdins sind ausgerückt. In Ulten ist in der Nacht die 29-jährige Anna Seebacher bei einem Verkehrsunfall ums Leben gekommen. Ein Auto ist oberhalb von Kuppelwies von der Straße abgekommen, 200 Meter abgestürzt und gegen Bäume gekracht. Auch ihr Mann und ein 17-jähriger Verwandter saßen im Auto. Sie wurden nur leicht verletzt. Die Suche nach Unterkünften für Bozner Flüchtlingsfamilien im Rest des Landes läuft. 94 Gemeinden sind aufgerufen, eine Unterkunft zu finden. Und knapp die Hälfte hat eine gefunden, berichtet die Tageszeitung Alto Adige. Bis zum 1. Juni bleibt noch Zeit, dass die Gemeinden dem Land ihre Lösung mitteilen. Danach sollen Familien, die derzeit in Bozen, unter anderem in Hotels untergebracht sind, auf die anderen Gemeinden verteilt werden. Der russische Präsident Putin hat von einem möglichen baldigen Ende des Kriegs in der Ukraine gesprochen und hat den früheren deutschen Bundeskanzler Gerhard Schröder als möglichen Vermittler ins Gespräch gebracht. Die Regierung in Deutschland wischt Putins Äußerungen praktisch vom Tisch, Uli Reitinger in Berlin.
2: Sie spricht von einem weiteren Scheinangebot Putins, durch das sich Deutschland und Europa nicht spalten ließen. Russland habe seine Bedingungen nicht geändert, deswegen sei die Verhandlungsoption nicht glaubwürdig. Ein erster Test der Glaubwürdigkeit wäre es, wenn Russland die Waffenruhe verlängert, heißt es aus Regierungskreisen. Zu einem möglichen Vermittler Schröder sagt die Bundesregierung gar nichts, nur so viel. Europa und die USA hätten bereits eingespielte Verhandlungsteams.
0: Zum ersten Mal seit Beginn des Kriegs in der Ukraine nimmt Russland wieder an der Kunstbiennale in Venedig teil. Und das spaltet die italienische Regierung. Ministerpräsidentin Meloni hat klargestellt, dass sie gegen die russische Präsenz sei. Vizepremier Salvini hat bei der Eröffnung gestern auch den russischen Pavillon besucht. Dabei warnte er vor Politisierung von Kultur und Sport. Viele Wolken und etwas Regen haben wir jetzt. Gleich schauen wir auch auf die Temperaturen.
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0: Im ganzen Land sind immer wieder Regenschauer dabei. Damit bleibt es kühl. 18 Grad hat's aktuell in Auer und in Weidbruck, 16 in Mühlwald und 10 Grad in Hintermattel. Auch morgen geht's wechselhaft weiter mit wenig Sonne, vielen Wolken und wieder etwas Regen.
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5: Dauernd juckt die Nase, dauernd beißen die Augen. Wir sind mittendrin in dieser blöden Pollenallergiezeit. Wir haben da vielleicht die Lösung, oder besser gesagt, einen Versuch ist es auf jeden Fall wert. Wir lassen uns gleich ein Piercing stechen. Soll wirklich helfen. Hören wir nach Miley Cyrus, Clock Clock und Aus This. Drei Hits nonstop.

0: Miley Cyrus auf Südtirol 1. Schönes Wochenende mit uns. Von Anfang Frühling bis Anfang Herbst haben Sie zu leiden, die lästigen Bullen. Ja, und nichts hilft, kein Spray, keine Tabletten. Eine Sache haben Sie aber vielleicht noch nicht ausprobiert, ein Piercing. Ja, ein bestimmtes Piercing im Ohr kann gegen Pollenallergie helfen. Und das gleiche auch bei der Migräne. Petra Gufler aus Natons, sie hat es probiert und sie ist seitdem geheilt.
1: Das hat mir 100% geholfen. Ich habe davor jahrelang, wenn ich so 40 Jahre lang, halben Medikamente genommen und das hat mir eigentlich nicht viel geholfen. Der Marian hat zu mir gesagt, es wird nicht von heute auf morgen helfen, aber es hat von heute auf morgen geholfen. Das ist wie ein Wunder.
0: Marian Zerzer von Stitch Piercing in Laas macht diese sogenannte Piercing-Punktur. Er sagt, ja, das ist eigentlich ein stinknormales Piercing.
2: Einfach gesagt, so operiere jetzt einen speziellen Punkt mit meinem Messgerät, dass es nachher noch gestochen wird. Ich mache genau den gleichen Job wie bei jedem anderen Art Piercing mit einem schönen Nebeneffekt.
0: Ja, ein wirklich schöner Nebeneffekt. Aber natürlich ist dieser Effekt nicht bei jedem gleich.
2: Es gibt Kunden, die kommen zu mir, verlassen mein Studio und haben gar nicht mehr. Aber es gibt auch Kunden, die 80% Linderung haben, 70%. Ich bin kein Arzt und auch kein Zauberer. Deswegen, es kann funktionieren, es muss nicht funktionieren, aber es ist auf jeden Fall ein Versuch wert.
0: Die Erfolgsquote, die ist hoch, 90%. Ja, und wenn es halt nicht klappt, haben wir ein kleines Loch, ein kleines hübsches Steinchen auf beiden Ohren. Feinen Sonntag noch.

0: Hallo Südtirol, mega, dass ihr auch da sind auf Südtirol 1. Heute ein Vormittag voller beeindruckender Geschichten, bewegender Einblicke in eine der Südtiroler Erfolgsgeschichten, Dr. Alexander Gardetto. Ja, er war diesmal unser Gast in Feuer und Flamme. Der gebürtige Marteller, der hat heuer mit einer weltweit einzigartigen Operation Schlagzeilen gemacht, eine Armprothese, die nicht nur greifen, sondern auch spüren kann. Mit Magdalena Dummel hat er auch über diesen Erfolg gesprochen.
1: Erfolg, was bedeutet Ihnen Erfolg?
2: Na, der Erfolg tut einem der Seele gut und mit dem Erfolg kann man auch weiterhin wachsen, muss ich sagen. Und Erfolg in der wissenschaftlichen Welt, das schon, muss ich schon sagen, ist toll, überhaupt, wenn man so Operationstechniken entwickelt und wenn das Interesse eben an renommierten Universitäten wie die Harvard oder im MIT weckt, wo ich dann eingeladen wäre, dort vorzutragen und auch in London oben, im London Bridge Hospital, das ist schon für die renommiertesten Krankenhäuser in London oben, eingeladen wäre, Operationen durchzuführen mit den Ärzten oben. Das erfüllt mich noch schon mit Stolz, auch verbunden mit den Universitäten in Italien, da wo ich ja als Vertragsprofessor unterwegs bin.
0: Ganz klar im Fokus, immer seine Patienten. Deswegen ist er auch jedes Jahr in Afrika unterwegs, hat auch schon Soldaten und verletzte Kinder in der Ukraine operiert. Wirklich spannend. Das komplette Sonntagsfrühstück zum Nachhören in den Südtirol 1 Podcasts. Nächsten Sonntag René Meyer hier bei uns, der Präsident des Südtiroler Theaterverbands. Zum 75. Jubiläum.
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2: Feinen Nachmittag. Ich hoffe, Sie entspannen gerade, spielen Karten, essen Kuchen, trinken Kaffee. Ja, wenn das nicht so ist und Sie die Arbeitsbank drücken, wir sind da. Unterstützen Sie, bringen Sie gut durch diesen Sonntag mit ganz, ganz viel Musik. 3 Stimmungskanonen für die Motivation. Alan Walker, The Last Goodnight und Jason Derulo. Wir schaffen das gemeinsam. Gute Arbeit!

0: einspaziert. Alan Walker aus Südtirol 1 und ich bin Anna Schwienbacher. Fein, dass Sie da sind. Wir feiern heute starke Frauen. Unglaublich talentierte und herzliche Frauen. Unsere Mamis.
1: Windelwechsel, Nuckelflaschen, immer volle Einkaufstaschen. Wieder mal die Hose voll, Mama weiß, wie man's putzen soll.
0: Ja, die Mama, die weiß alles, kann alles. Alles, alles Gute. Und an meine Mami zu Hause, ich bin unterwegs, mache jetzt Schluss für heute. Freue mich auf einen gemütlichen Abend zusammen. Baba, schön war's und noch einen feinen Muttertag an alle. Gleich mit den 30 besten Hits der Woche. Und mach den Bergmann.
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1: 10 vor 4. Bauer in Schenna schwer verletzt. Hunderttausende Flüchtlinge wollen nach Europa. Das Wetter bewölkt und regnerisch. Ich bin Wilhelm Schatzer. Guten Nachmittag.
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1: In Schenna hat sich am frühen Nachmittag ein Arbeitsunfall ereignet. Ein Bauer ist mit dem Traktor über eine Mauer gestürzt. Dabei wurde der 46-Jährige schwer verletzt. Der Notarzt-Hubschrauber Pelikan 1 brachte ihn ins Krankenhaus Bozen. Auch die Feuerwehr von Schenna war im Einsatz. Die Feuerwehr von Verdins stand in Bereitschaft. Und in Olten ist bei einem Verkehrsunfall vergangene Nacht die 29-jährige Anna Seebacher ums Leben gekommen. Ihr Auto ist oberhalb von Kuppelwies von der Straße abgekommen und 200 Meter abgestürzt. Auch ihr Mann und ein 17-jähriger Verwandter saßen im Auto. Sie wurden nur leicht verletzt. Rund 550.000 Migranten und Flüchtlinge warten derzeit in Libyen auf eine Gelegenheit, nach Europa überzusetzen. Das sagt der griechische Migrationsminister. Er rechnet mit vielen Flüchtlingsbooten, die auf Kreta übersetzen wollen. Griechenland arbeitet deshalb eng mit der EU-Grenzschutzagentur Frontex zusammen. Takis Zafos berichtet aus Athen.
3: Die verzweifelten Menschen warten auf eine Gelegenheit zur Überfahrt nach Europa. Aus Kreisen der griechischen Behörden heißt es, korrupte libysche Sicherheitsleute erschweren den Kampf gegen die Schleuserbanden.
1: Russlands Präsident Putin ist bereit zu direkten Gesprächen mit dem ukrainischen Präsidenten Selenskyj, aber nur in der russischen Hauptstadt. Wer sich mit mir treffen will, muss nach Moskau kommen, sagte Putin. Als Vermittler im Krieg gegen die Ukraine bringt er den früheren deutschen Bundeskanzler Gerhard Schröder ins Spiel. Der hatte allerdings schon bei früheren Vermittlungsversuchen nichts erreicht. Außerdem genießt Schröder als Putin-Freund in Deutschland und in Europa wenig Sympathien. Wechselhaftes Wetter haben wir heute. Gleich schauen wir, wie es in die neue Woche geht.
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5: Wenig Sonne, viele Wolken und etwas Regen. So wie heute geht es auch morgen weiter. Dazu bleibt es kühl. 15 bis 20 Grad werden es nur. Jetzt messen wir 16 Grad in Sankt-Hinterfers, 13 in Ridnaun, 11 Grad hat es am Reschen und 19 Grad in Bozen.
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6: Ich freue mich so, es ist richtig viel los diese Woche im Hit Countdown. Wir haben nicht nur die besten 30 Hits, wir haben richtig gute Neueinsteiger. Drei Neueinsteiger und der schlechteste davon ist sogar der von One Republic. Also das ist schon mal eine Ansage. Herzlich willkommen hier bei uns auf Südtirol 1. Letzte Woche auf Platz 1 dieser Song hier von Joe. End of the beginning. Mal schauen, wie dieser Song diese Woche abschneidet, wenn so und so viel los ist diese Woche. Aber wir sind erstmal bei Platz 30 mit Ray. Die fällt um einen Platz mit Where is my husband?

0: Gabriela Cat's Eye, damit unsere Nummer 29 hier auf Südtirol 1. Es ist nicht die große Bühne, es ist nicht die Arbeit im Studio. Es ist ganz was anderes, was Kamrad am meisten stresst.
1: Die stressigste Phase im letzten Jahr für mich, jeden Morgen aufzustehen, ich glaube über 60 Tage hintereinander, und jeden Tag ein neues Video zu machen und zu posten. Und es klingt jetzt so, Leute sagen jetzt, hol nicht rum, Junge. Verstehe ich, aber es war trotzdem anstrengend. Und manchmal versuche ich das dann, glaube ich, in diesem Jahr so ein bisschen phasenweise nur zu tun.
0: Jetzt singt er hier bei uns, ganz stressfrei, auf Platz 28, gefallen von Platz 16, Kamrad mit Hug Yourself.

Felix Jehn und Sarah Barrios auf Platz 27. Das heißt, um einen Platz geht's nach unten für Now is a Good Time to Be. Gar nicht nach unten, aber halt gar nicht nach oben geht's bei Miles Smith. Platz 26, gleich wie letzte Woche. Stay if you wanna dance.

So klingt das Wochenende hier auf Südtirol 1. Ich bin Martin Bergmann, das sind die besten 30 Hits. Schön, dass Sie auch mit dabei sind. Katy Perry, die war auch mit dabei letzte Woche und zwar so richtig gut auch noch. Die war auf Platz 3 mit ihrem Song Band-Aids. Diese Woche ist die richtig nach unten gerutscht. Platz 25 für Katy Perry.

Platz 25 nur mehr für Katy Perry mit ihrem Song Band Aids hier im Südtirol 1 Hit Countdown. Wir sind beim ersten Neuansteiger und da haben wir eine Band, die ist schon seit knapp 20 Jahren mit dabei und die hatte so viele große Hits. Ich spreche von One Republic. Das war nur einer davon. Und angefangen hat alles mit diesem Song hier. Großartige Karriere von One Republic und da setzen sie jetzt einen neuen Schritt mit ihrem neuen Song Need Your Love. Und damit steigen sie ein auf Platz 24.

auch richtig nach unten gerutscht. Von Platz 5 geht's auf die 23 für Sienna Spyro hier im Südtirol 1 Hit Countdown mit ihrem Song Die on This Hill. Es ist ziemlich genau 2 Jahre her, da haben wir Teddy Swims kennengelernt, damals mit seinem ersten Song Lose Control. Inzwischen hatte der noch ein paar weitere richtig großartige Hits und wir haben den kennengelernt als den Bären mit der kuschelweichen Stimme. Und genauso fühlt sich das auch in seinem neuen Song an, denn Teddy Swims hat einen neuen Mr. Know-It-All und steigt damit ein auf Platz 22.

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7: Schön, dass Sie mit dabei sind hier bei den Besten der besten Songs. Wir haben 2 neue Songs schon kennengelernt in dieser Woche mit One Republic und Teddy Swims. Und die beste Neueinsteigerin, die kommt sogar noch. Sehr interessante Nummer von einer sehr interessanten Künstlerin. Gleich erstmal auf Platz 20 BTS. Die steigen um 4 Plätze. Letzte Woche neu eingestiegen mit Swim.

Swim von BTS. Um 4 Plätze gestiegen bis auf Platz 20 diese Woche hier bei uns auf Südtirol 1. Ich habe mich in diesen Song verliebt und der war so lange so gut mit dabei. Olivia Dean mit Man I Need. Er hat auch alle Preise abgeräumt, die es abzuräumen gilt, und war der erste Song, der richtig groß war von Olivia Dean. Und jetzt kommt der nächste. Mal schauen, wie der klingt. Mal schauen, wie der läuft. Ich freue mich auf jeden Fall drauf. Beste Neueinsteigerin diese Woche auf Platz 19. Olivia Dean mit So Easy to Fall in Love.

Red Eyes von Loi steigt ganz gut um 7 Plätze bis auf die 18 diese Woche hier auf Südtirol 1. Manchmal geht's einfach ganz, ganz schnell. Es ist die erste Single, die wir von Tampa City gleich hören werden. Es sind drei Jungs und Musiker und Produzenten aus Israel. Die haben für jede Menge Pop- und EDM-Künstler schon geschrieben und für die produziert. Und irgendwann mal haben sie beschlossen, na komm, lass uns doch unser eigenes Ding machen. Und zack, sind sie da. Und das ist, wie gesagt, der erste Song, den sie selbst unter ihrem eigenen Namen rausbringen. Tampa City mit Self-Aware. Das ist unser Südtirol 1-Hit-Tipp.

0: 10 vor 5. Lignano erwartet Touristenansturm zu Pfingsten. USA veröffentlichen Fotos über angebliche UFOs. Das Wetter regnerisch. Ich bin Wilhelm Schatzer. Guten Nachmittag.
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0: Der Adria-Badeort Lignano bereitet sich schon auf Pfingsten vor und speziell auch auf Touristen aus Österreich. Um Exzesse junger Besucher zu verhindern, plant die Gemeinde frühere Sperrstunden für Lokale. Auch der Verkauf von alkoholischen Getränken wird zeitweise eingeschränkt. Für das Wochenende vom 22. bis 25. Mai werden deutlich mehr Polizei und Carabinieri im Einsatz sein. Auch eine Zusammenarbeit mit österreichischen Polizeikräften ist vorgesehen. Über 80.000 Touristen werden zu Pfingsten in Lignano erwartet, davon 20.000 aus Österreich. Eine Tote und ein Schwerverletzter, das ist die Bilanz von zwei Unfällen heute. In den frühen Morgenstunden ist in Ulten die 29-jährige Anna Seebacher mit dem Auto oberhalb von Kuppelwies von der Straße abgekommen und 200 Meter abgestürzt. Sie starb noch an der Unfallstelle. Und am frühen Nachmittag ist in Schenna bei einem Arbeitsunfall ein Bauer schwer verletzt worden. Der 46-jährige war mit dem Traktor über eine Mauer abgestürzt. Die USA haben erste Akten zu UFOs freigegeben. Das Verteidigungsministerium hat auf seiner Webseite insgesamt mehr als 160 Fotos und weitere Dokumente über unbekannte Flugobjekte veröffentlicht, die bisher geheim waren und jetzt für alle zugänglich sind. Die Nike mit den Einzelheiten aus Washington.
2: Es gibt viele Schwarz-Weiß-Aufnahmen von unbekannten Flugobjekten, viele davon auch schon ziemlich alt. Das amerikanische Volk solle sich selbst ein Bild davon machen, was man an nicht identifizierten Luftphänomenen, Flugobjekten und möglichem außerirdischen Leben über die Jahre gesammelt habe, erklärte Präsident Trump und wünschte viel Spaß dabei. Neben dem Pentagon sind auch die NASA, das FBI und verschiedene Geheimdienste an der UFO-Dokumentation beteiligt.
0: Rund 550.000 Migranten und Flüchtlinge warten derzeit in Libyen auf eine Gelegenheit, nach Europa überzusetzen, das sagt der griechische Migrationsminister. Er rechnet mit vielen Flüchtlingsbooten, die auf Kreta übersetzen wollen. Griechenland arbeite deshalb eng mit der EU-Grenzschutzagentur Frontex und mit den libyschen Behörden zusammen, um Schleuserbanden zu bekämpfen, Boote frühzeitig zu erkennen und Abfahrten von der nordafrikanischen Küste zu verhindern. Es bleibt unbeständig, auch morgen. Gleich mehr zum Wetter.
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3: Bewölkt ist es und immer wieder kann es etwas regnen. Auch morgen geht's wechselhaft weiter. Die Sonne tut sich schwer, die Wolken überwiegen und auch Regenschauer sind wieder dabei. Die Temperaturen dazu kommen auf 15 bis 20 Grad. Jetzt hat es 11 Grad beim Kloster Marienberg im Finchgau, 18 in Meran, 16 in Salon und 12 Grad in Pfunders.
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5: Wer holt diesen Song hier von der 1? Oder holt denn überhaupt jemand von der 1? Das ist hier die Frage in unseren Top 30. Herzlich willkommen im Südtirol 1 Hit Countdown. Joe war letzte Woche ganz oben. Mal schauen, was diese Woche passiert. 15 Hits haben wir zum Entdecken und Harry Styles macht da jetzt den Anfang für Stunde 2. American Girls, sein neuer.

0: Homewrecker. Samba fällt damit um 2 Plätze hier bei uns auf Südtirol 1. Dieser nächste Mann hier, der ist in der Welt zu Hause, aber in Südtirol daheim. Das klingt irgendwie abgedroschen, aber es trifft halt sehr gut, was da passiert bei dem Musiker Moritz Gamper. Das ist ein Meraner Musiker, der lebt gerade in Wien. Und woher er seine Inspirationen holt und wie die neuen Songs klingen, das erzählt er uns selbst.
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0: Es gibt so viele Länder mit starker musikalischer Prägung, sagt Moritz.
2: Wo in Südamerika, in Kanada, Mexiko, in Japan, in Marokko. Ich glaube, wir haben das einfach auch bewusst live erleben wollen. Da haben wir überall ein bisschen was angeschaut.
0: Und herausgekommen ist Dressed in Edelweiß, sein zweites Album.
2: Und das ist mein erstes Album, wo ich auf Südtirolerisch singe, meiner Muttersprache, dem Südtiroler Dialekt. Und außerdem auf Italienisch und auf Französisch auch, in Kombination mit Englisch.
0: Musikalisch hören wir alle Farben zwischen Jazz und Blues und Folk.
2: Es ist natürlich auch eine Prise Humor und Ironie auch dabei. Und vielleicht eine kleine Provokation, so wie es sich gehört. Und das hat für mich eigentlich gleich gepasst.
0: Not Your Day heißt die erste Single aus dem Album. Wie Moritz sagt, der perfekte Einstieg in seine musikalische Welt.

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1: Dressed in Edelweiß, das neue Album von Moritz Gamper. Exklusive Preview heute hier im Backstage. Das Album gibt es dann am 22. Mai und inzwischen mal die erste Single. Inklusive Video heute bei uns auch auf Stoll.it und im neuen Dolomiten-Magazin. Denn da überall gibt's Backstage. Wir sind im Südtirol 1 Hit Countdown bei Michael Schulte. Der landet nämlich auf Platz 12, steigt um sehr gute 10 Plätze mit seinem Song 5A.

Der Südtirol 1 Hit Countdown mit den Besten der besten Songs. Schön, dass Sie mit dabei sind. Ich bin auf jeden Fall mit dabei. Ich bin Martin Bergmann und ich freue mich auf unsere Top 10 bis zur Nummer 1, die vielleicht wieder von Joe kommt, vielleicht diese Woche nicht mehr. Das gilt es zu entdecken. Wir sind erstmal bei Platz 10 mit Holly Humberstone. Die ist schon mal auf dem richtigen Weg. Um 5 Plätze geht's nach oben mit To Love Somebody.

0: Run Free. Damit steigt Michael Schulte rein in die Top 10. Von der 13 geht's auf die 9. Diese Dame hier hatte mal einen Mega-Hit. Because you know I'm all about that bass, about that bass, no trouble. 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Meghan Trainor. Seit diesem Song steht sie für selbstbewussten Pop mit Retro-Vibes. Jetzt ist Album Nummer 7 da, Toy With Me. Ein Album zwischen Popstar, Alltag, Online-Druck und Familienleben.
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0: Toy With Me ist kein lautes Comeback-Album, sondern eher ein ehrliches Lebenszeichen. Meghan Trainor verarbeitet hier eine Phase, in der Karriere und Privatleben gleichzeitig zu viel wurden. Statt Drama gibt's hier Klarheit. Familie zuerst. Diese Haltung zieht sich spürbar durch.

Musikalisch bleibt Meghan Trainor bei dem, was sie am besten kann. Eingängiger Pop mit Doo-Wop-Einflüssen, viel Leichtigkeit und einem Sound, der sofort zugänglich ist. Im Mittelpunkt stehen Selbstwert, öffentlicher Druck und der Umgang mit negativen Kommentaren. Die Antwort? Mehr Selbstbewusstsein, mehr Selbstliebe, weniger Rücksicht auf Meinungen von außen. Besonders emotional wird es bei Songs für ihre Kinder wie Little One oder Angels. Hier zeigt sich Meghan Trainor als Mutter, nicht als Popstar. 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

Weniger Perfektion, mehr Prioritäten und trotzdem genug Pop-Momente zum Mitsingen. Album Checkpoints 4- von maximal 5. Martin Bergmann, Südtirol 1 Musikredaktion. 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

All-Time-High. Nico Santos ist schon fast wieder der alte Song, denn der hat schon wieder einen neuen. Ich bin gespannt, wie lange es dauert, bis der einsteigt. Meistens bei Nico Santos dauert das nicht lange. Also immer noch mit All-Time-High auf Platz 8 und sogar nochmal um 2 Plätze gestiegen in dieser Woche. Ray Dalton, der macht das dem Nico Santos genau gleich. Der steigt auch um 2 Plätze von der 9 geht's auf die 7 mit Blood Running. Lilia.

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11: 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Geil, Moritz?
12: 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Wenn auch du zwischen 18 und 28 bist und so wie mir in Menschen helfen möchtest und mehr aus deinem Jahr machen willst, dann melde dich jetzt über werde-zivi.jetzt.
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20: Wir lassen es steigen, das große Finale mit den besten 5 Songs hier bei uns auf Südtirol 1. Es bleibt spannend, denn es gilt zu entdecken, wer sich die 1 schnappt. Letzte Woche hat der hier geschnappt, der Joe mit End of the Beginning. Mal schauen, was in dieser Woche passiert. Wir haben 4 andere, die Joe diesen Platz streitig machen möchten. Taylor Swift zählt natürlich auch dazu. Mit Opalite steigt sie nochmal um einen Platz, aber halt nur bis auf die 5.

noch nicht auf der 1, aber könnte auch noch vielleicht was werden bei Alle Farben mit Baby Goodbye. Diese Woche, gleich wie letzte Woche, auf Platz 4. Robbie Williams, der war schon mal auf der 1. Inzwischen mal nicht mehr. Fällt Platz für Platz zurück. Letzte Woche die 2, diese Woche die 3 für All My Life.

Es ist ein richtig großer Aufstieg, aber es hat nicht gereicht für die ganz große Nummer. Alex Warren mit Fever Dream. Letzte Woche die 8, diese Woche Platz 2. Ganz haarscharf vorbeigeschrammt an der 1. Aber da hat sich halt dieser eine Song festgesetzt, der auch diese Woche gleich wie letzte Woche nochmal auf der 1 landet. End of Beginning von Joe, auch in dieser Woche. Absolute Krone hier im Südtirol 1 Hit Countdown. Ich bin Martin Bergmann, das waren sie schon wieder, die besten 30 Songs. Ich wünsche Ihnen noch einen wunderschönen Abend. Genießen Sie die Zeit und genießen Sie diese 3 Minuten mit Joe. End of Beginning. Und tschüss.

0: 10 vor 6. Tragische Unfälle in Ulten und Schenna. Lignano bereitet sich auf Pfingstansturm vor. Das Wetter bleibt unbeständig. Ich bin Wilhelm Schatzer. Guten Abend.
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0: Eine Tote und ein Schwerverletzter. Das ist die Bilanz von zwei Unfällen heute. In den frühen Morgenstunden ist in Ulten die 29-jährige Anna Seebacher mit dem Auto oberhalb von Kuppelwies von der Straße abgekommen und 200 Meter abgestürzt. Sie starb noch an der Unfallstelle. Zwei weitere Fahrzeuginsassen wurden nur leicht verletzt. Und am frühen Nachmittag ist in Schenna bei einem Arbeitsunfall ein Bauer schwer verletzt worden. Der 46-jährige war mit dem Traktor über eine Mauer abgestürzt. Der Adria-Badeort Lignano bereitet sich schon auf Pfingsten vor und speziell auf Touristen aus Österreich. Um Exzesse junger Besucher zu verhindern, plant die Gemeinde frühere Sperrstunden für Lokale. Auch der Verkauf von alkoholischen Getränken wird zeitweise eingeschränkt. Vom 22. bis 25. Mai werden deutlich mehr Polizei und Karabinieri im Einsatz sein. Auch eine Zusammenarbeit mit österreichischen Polizeikräften ist vorgesehen. Allein aus Österreich werden zu Pfingsten 20.000 Touristen in Lignano erwartet. Insgesamt sind es sogar um die 80.000. Die Fischer in Italien klagen über die hohen Treibstoffpreise. Von Triest bis Sizilien haben viele Fischer ihre Ausfahrten bereits halbiert, sagt der Fischereiverband. Die Motoren würden nur noch auf Sparflamme laufen, Arbeitszeiten verkürzt und Boote früher in die Häfen zurückkehren. Die Fischer beklagen, dass sie die gestiegenen Kosten kaum an Verbraucher oder Restaurants weitergeben können, da sonst die Nachfrage nach teuren Produkten einbreche. Vor der Kanareninsel Teneriffa ist die Evakuierung der Passagiere vom Kreuzfahrtschiff Hondius im Gang. Die ersten Passagiere wurden an Land gebracht. Niemand hat derzeit Symptome des Hantavirus. Die Menschen werden in ihre Herkunftsländer geflogen. Auch zu Hause heißt es, dann aber noch abwarten, berichtet Thomas Brockt.
2: Das normale Leben wartet auf die Heimkehrer dort aber noch nicht. Sie müssen sich erst einmal in Quarantäne begeben, denn die Inkubationszeit beim Hantavirus ist relativ lang. Entwarnung kann erst nach Wochen gegeben werden.
0: Auf der Straße ins Sarntal wird gearbeitet. In den Tunnels werden Funkübertragungsgeräte für einen durchgehenden Handyempfang installiert. Ab heute bis nächsten Freitag kommt es deshalb zu Nachtsperren. Eine Umleitung gibt es über den Ritten und Wangen. Das Wetter bleibt wechselhaft. Gleich schauen wir auch auf die Temperaturen.
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0: Bewölkt und regnerisch bleibt es am Abend und morgen geht es unbeständig weiter. Die Sonne zeigt sich nur selten, es gibt viele Wolken und auch wieder einige Regenschauer. Die Temperaturen kommen auf 15 bis 20 Grad. Jetzt die aktuellen Sonntagabendtemperaturen. 17 Grad hat es in Bozen, 16 in Brixen, 14 in Bruneck und 9 Grad messen wir am Reschen.
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